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1: Im Studio Imme Kasten. Schönen guten Morgen. Deutschlands Bauern schlagen Alarm. Wegen Hitze und Trockenheit befürchtet der Bauernverband in einigen Regionen einen Totalausfall bei der Ernte. Lisa Schwarzkopf dazu.
2: In Sachen Getreide rechnet Bauernpräsident Ruckwied mit einer unterdurchschnittlichen Ernte, vor allem bei Weizen und Raps. Das sagte er dem Redaktionsnetzwerk Deutschland. Auch bei Kartoffeln, Gemüse, Zuckerrüben, Körnermais und Sojabohnen könnte es ihm zufolge im Herbst mau aussehen. In Süddeutschland die Ernte gar komplett ausfallen. Im Norden sieht es etwas besser aus. Hier hatte es in den letzten Wochen immer mal etwas geregnet. Dennoch bleiben die Belastungen für die Landwirte laut Ruckwied hoch, vor allem finanziell.
1: Endspurt bei den Sommerferien. In Sachsen-Anhalt, Sachsen, Thüringen und Schleswig-Holstein geht am Montag die Schule wieder los. Und weil viele aus dem Urlaub zurückkommen, wird's wohl am Wochenende wieder eng auf den Straßen. Rainer Pregler vom ADAC hält es dafür keine gute Idee, die Autobahnen zu verlassen und es über Schleichwege zu versuchen. Er sagt uns:
3: Die Schleichwege sind dann auch wirklich nur schleichend zu bewerkstelligen. Von daher sollte man dann lieber auf der Autobahn bleiben und hin und wieder einen Zwischenstopp einplanen, damit alle gut erholt weiterfahren können.
1: Die Bundesregierung sucht nach neuen Impulsen, um die Wirtschaft anzukurbeln. Wie das Handelsblatt berichtet, hat Kanzler Merz einige Wirtschaftsvertreter zur nächsten Kabinettsklausur eingeladen. Er will mit ihnen unter anderem über Wettbewerbsfähigkeit und Schlüsseltechnologien sprechen. Bei der Leichtathletik-EM in Birmingham hat das deutsche Team 2 Goldmedaillen gewonnen. Leo Neugebauer siegte im Zehnkampf vor seinem Teamkollegen Niklas Kaul. Gesa Krause wurde zum 3. Mal Europameisterin über 3000 Meter hin. Bronze ging an Olivia Gürt. Diskuswerfer Hendrik Janssen holte ebenfalls Bronze.
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4: Mit KI-Support. Trocken ist es heute, dazu nur ein paar Wolken. Später bleibt es sommerlich und richtig heiß. Die Höchstwerte liegen zwischen 31 und 38 Grad. An der Küste ist es zwischendurch etwas angenehmer. Morgen ziehen vom Südwesten her mehr Wolken rein. Ab und zu gibt's kräftige Schauer und Gewitter, maximal bis 38 Grad.

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1: Liebe Hörer, nun ist es wieder soweit, dass wir von einem Jahr Abschied nehmen müssen. Unsere menschliche Seele ist so geartet, dass uns jede Trennung nahe geht, wenn sie endgültig ist. Nicht anders ist es am Jahresschluss, an Silvester. Ein Jahr ist unwiederbringlich dahin. Wie viel geht doch hinein in ein Jahr? Da werden Kinder erwartet und unter Schmerzen geboren. Es gibt Krankheitsnöte, Heimgänge, Schulnöte, Ausbildungssorgen und Erfolge. Unser persönliches Schicksal ist eingebettet in das große Gesamtgeschehen von Volk und Welt. Naturkatastrophen haben die Welt erschüttert und sehr viele Menschen haben dabei ihr Leben verloren. Nun sinkt alles zurück in die Vergangenheit, um neuen Möglichkeiten Raum zu geben, die jetzt noch im Dunkeln liegen. Viele Menschen geraten bei solchen Überlegungen in seelische Ergriffenheit. Man will sich das aber nicht anmerken lassen. Deswegen wird zu Silvester gelärmt, gefeiert und getrunken. Als gläubige Menschen wollen wir einen ganz anderen Weg gehen. Wir vernehmen auch, wie alle anderen, den Strom der Zeit, der an uns vorbeirauscht. Aber wir sollen hintreten vor den lebendigen Gott und mit ihm Zwiesprache halten. Er ist der Herr über unsere Lebenszeit. Ihm wollen wir Vergangenheit, Gegenwart und Zukunft anbefehlen zu seinen treuen Händen. Das alte Jahr geht still zu Ende. Heute ist der letzte Tag. Morgen beginnt das neue Jahr. Da überschauen wir noch einmal die ganze hinter uns liegende Wegstrecke mit dem, was sie uns gebracht und geschenkt hat. Hab Lob, hab Ehr. Hab Preis und Dank für die bisher Getreue. Hinter uns liegt auch das, was dieses Jahr uns versagt oder genommen hat. Noch einmal überschauen wir diese ganze Wegstrecke und prüfen uns vor Gottes Angesicht, ob wir auch den Ruf Gottes vernommen und ihm gehorsam gewesen sind. Sind wir den Menschen recht begegnet? Haben wir die uns von Gott geschenkten Gelegenheiten recht genützt oder verpasst? Da müssen wir uns wohl an die Brust schlagen, still in uns gehen und um Vergebung bitten. Die Schrift dieses Jahres ist fest geworden. Dieses verflossene Jahr wird uns in der Ewigkeit wieder begegnen als ein guter Bekannter. Hoffentlich wird es uns unter Gottes Augen nicht verklagen. Mögen sich viele Spuren seines Segens in unserem Leben finden, hoffentlich auch Frucht für die Ewigkeit, die gewachsen ist und bleibt. Es war ein Jahr des Herrn, ein Jahr des Heils. Und nun gehen wir still hinein in das neue Jahr, das auf uns zukommt. Dunkel und schwer liegt es vor uns. Was wird es uns bringen? Was wird es uns nehmen? Was birgt es für jeden in seinem Schoß, Freude oder Leid? Wird es mein letztes Lebensjahr werden? Wird es für mich das Jahr der Erfüllung und des Heils werden? Wir haben ja allen Grund zu solchen ernsten Fragen. Als Gläubige wollen wir den Jahreswechsel so begehen, dass wir neu fest auf unseren Herrn Jesus Christus schauen. Er gibt uns eine neue Blickrichtung. Sein Wort sagt uns, siehe, ich bin bei euch alle Tage bis an der Weltende. Matthäus 28, 20. Mächtig und gewaltig groß steht am Schluss der Aussendungsrede für die Jünger dieses große Finale Gottes. Mit Kraft und Licht geladen steht es für uns alle am Jahreswechsel. Dieses Wort war zuerst an die Jünger Jesu gerichtet, die ihr Leben ihm ganz verschrieben hatten, die mit ihrem ganzen Leben inmitten dieser unruhigen Zeit standen, oft mit Zittern und Zagen und doch gehorsam und ganz getrost. Es gilt allen, die willig und bereit sind, dem Ruf Gottes zu folgen, sich dem wiederkommenden und gegenwärtigen Herrn Christus zu unterstellen und sich von ihm in Marsch setzen zu lassen, hinweg über alle Breitengrade hinaus und hinein in die Welt, die dem Chaos entgegentaumelt. Dieses Gotteswort garantiert der Gemeinde Jesu nicht, dass wir im kommenden Jahr kein Leid und keine Not erleben werden. Gott, der Herr, weiß am besten, was zu unserem Besten dient. So wird es auch im neuen Jahr wieder heißen, hindurchgehen durch Nebel, durch kritische Situationen, durch das dunkle Tal. Aber wenn es auch keine menschlichen Sicherungen und Sicherheiten gibt, so gibt uns dieses Wort Gottes die wunderbare Gewissheit, dass über allen Menschensorgen, über allen irdischen Stationen der Himmel Gottes offen steht. Wir sind nie mehr allein, nie mehr ganz verlassen. Es gibt eine ewige Leitung und Führung. Es gibt einen ewigen Heilsplan Gottes, dessen Erfüllung alles, wirklich alles, auch das Dunkle und Schwere dienen muss. Das sagt und garantiert uns der, der in Vollmacht spricht: Ich bin bei euch alle Tage bis an der Weltende. Lieber Hörer, so spricht unser Herr Jesus Christus mitten hinein in das Getriebe unserer Zeit, mitten hinein in das unheimliche Spiel dunkler Mächte, mitten hinein in die Angst und Friedlosigkeit unseres so gehetzten Daseins. Er regiert, er führt, er verlässt die Seinen nie und nimmer. Niemand wird sie aus seiner Hand reißen. Wir sind nie allein, nie verlassen. Über uns waltet immer die Gnade Gottes. Er ist unser Beistand in der Not, im Auf und Ab der Welt und Zeit. Alle Tage schenkt er uns sein Wort und seinen Geist. Seine Gemeinde ist nie ohne seine Leitung und Licht, nie mehr ohne seine Gegenwart und seine schützende Hand. Das gilt für die hellen und dunklen Stunden, für die Kranken und Genesenden, für alle, die im Dunkel sind und nach Hilfe ausschauen. Für unseren Beruf gilt das und für die Freizeit, für die Arbeit in der Werkstatt, im Büro, zu Hause und in den Schulen. Das gilt allen, die auf der Suche nach Arbeit sind, vielleicht schon seit langem. Jeder ist von diesem Segenswort Jesu umgeben. Wer wir auch sind, wo wir uns auch befinden, es gilt bis an das Ende der Welt. Es gilt bis zur Wiederkunft unseres Herrn, der nach seinem Wort in großer Kraft und Herrlichkeit wiederkommen wird, um seine Gemeinde zu sich zu rufen und alle die, die in dem Herrn entschlafen sind. Freust du dich auf das Wiederkommen unseres Herrn, lieber Hörer? Oder hast du dich so gemütlich hier in dieser Zeit eingerichtet? Denken wir doch alle daran, dass es bald sein kann, wenn der Herr kommt oder dein Leben plötzlich durch den Tod beendet sein wird. Es ist nicht gut, mit Schulden in das neue Jahr zu gehen. Wie viel mehr wiegt die Schuld unseres Lebens vor Gott? Bevor das Jahr für uns entgleitet, wollen wir uns vor Gott beugen und ihn um Vergebung bitten. Bekenne dem Herrn alles, was dir der Geist Gottes zeigt, und bringe es unter die reinigende Kraft des Blutes Jesu. Er wird dir vergeben, auch deine Unversöhnlichkeit, die dir schon so lange Not bereitet. Dann gilt dir und uns allen die Zusage unseres Herrn, dass er immer bei uns sein will und dass uns niemand und nichts aus der Hand unseres Herrn reißen kann. Paulus schreibt in Römer 8, 38 bis 39, denn ich bin gewiss, dass weder Tod noch Leben, weder Engel noch Mächte noch Gewalten, weder Gegenwärtiges noch Zukünftiges, weder Hohes noch Tiefes, noch eine andere Kreatur kann uns scheiden von der Liebe Gottes, die in Christus Jesus ist, unserem Herrn. Nichts kann dich scheiden von der Liebe Gottes. Deswegen wollen und dürfen wir getrost sein im Blick auf die Wegstrecke, die vor uns liegt. Der auferstandene Herr begleitet uns. Die Liebe Gottes gilt uns. Der Herr, der uns bisher so treu geleitet hat, er wird es auch weiterhin tun. Ihm gebührt alle Ehre und unser Dank. 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
1: Im Studio Imme Kasten. Schönen guten Morgen. Deutschlands Bauern schlagen Alarm. Wegen Hitze und Trockenheit befürchtet der Bauernverband in einigen Regionen einen Totalausfall bei der Ernte. Lisa Schwarzkopf dazu.
2: In Sachen Getreide rechnet Bauernpräsident Ruckwied mit einer unterdurchschnittlichen Ernte, vor allem bei Weizen und Raps. Das sagte er dem Redaktionsnetzwerk Deutschland. Auch bei Kartoffeln, Gemüse, Zuckerrüben, Körnermais und Sojabohnen könnte es ihm zufolge im Herbst mau aussehen. In Süddeutschland die Ernte gar komplett ausfallen. Im Norden sieht es etwas besser aus. Hier hatte es in den letzten Wochen immer mal etwas geregnet. Dennoch bleiben die Belastungen für die Landwirte laut Ruckwied hoch, vor allem finanziell.
1: Endspurt bei den Sommerferien. In Sachsen-Anhalt, Sachsen, Thüringen und Schleswig-Holstein geht am Montag die Schule wieder los. Und weil viele aus dem Urlaub zurückkommen, wird es wohl am Wochenende wieder eng auf den Straßen. Rainer Pregler vom ADAC hält es dafür keine gute Idee, die Autobahnen zu verlassen und es über Schleichwege zu versuchen. Er sagt uns:
3: Die Schleichwege sind dann auch wirklich nur schleichend zu

0: bewerkstelligen. Von daher sollte man dann lieber auf der Autobahn bleiben und hin und wieder einen Zwischenstopp einplanen, damit alle gut erholt weiterfahren können.
1: Die Bundesregierung sucht nach neuen Impulsen, um die Wirtschaft anzukurbeln. Wie das Handelsblatt berichtet, hat Kanzler Merz einige Wirtschaftsvertreter zur nächsten Kabinettsklausur eingeladen. Er will mit ihnen unter anderem über Wettbewerbsfähigkeit und Schlüsseltechnologien sprechen. Bei der Leichtathletik-EM in Birmingham hat das deutsche Team 2 Goldmedaillen gewonnen. Leo Neugebauer siegte im Zehnkampf vor seinem Teamkollegen Niklas Kaul. Gesa Krause wurde zum 3. Mal Europameisterin über 3000 Meter hin. Bronze ging an Olivia Gürth. Diskuswerfer Hendrik Janssen holte ebenfalls Bronze.
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3: Mit KI-Support. Trocken ist es heute, dazu nur ein paar Wolken. Später bleibt es sommerlich und richtig heiß. Die Höchstwerte liegen zwischen 31 und 38 Grad. An der Küste ist es zwischendurch etwas angenehmer. Morgen ziehen vom Südwesten her mehr Wolken rein. Ab und zu gibt's kräftige Schauer und Gewitter, maximal bis 38 Grad.

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1: Lieber Hörer, denn dein ist das Reich und die Kraft und die Herrlichkeit in Ewigkeit. Amen. In diesem lobpreisenden Ausgang des Herrengebets, in dieser Himmel und Erde umspannenden Anbetung des Gottes, der unser Herr und König ist, werden die einzelnen Bitten des Vaterunsers wie in einem Brennspiegel noch einmal gebündelt und zusammengefasst. Denn dein ist das Reich. Dieser kurze Satz ist nichts weniger als eine schneidend scharfe Absage an alles Imponierende der Reiche dieser Welt. An alle Herrschaftsgebilde in Vergangenheit, Gegenwart und Zukunft, in allen Erdteilen unserer Welt. Dieser Abschluss des Vaterunsers verweist alle Reiche dieser Welt an nachgeordnete Plätze und nimmt ihnen ihre Schrecken, weil er ihnen die Endgültigkeit abspricht, weil er ihre Vergänglichkeit enthüllt. Denn dein ist das Reich. Mit diesem Satz bekennt die Christenheit sich allen Reichen dieser Welt gegenüber zu ihrem Herrn, der an seinem großen Tag seine Herrlichkeit heraufführen wird, die allen Weltreichen den endgültigen und unwiderruflichen Abschied gibt. Das Reich, in dem er allein regiert, und alle anderen werden ihm untertan sein. Wir warten aber eines neuen Himmels und einer neuen Erde nach seiner Verheißung, in denen Gerechtigkeit wohnt. 2. Petrus 3,13. Alle Machthaber zu allen Zeiten sind nur vorläufige Größen. Ihre Herrschaft versinkt ins Nichts, auch wenn sie noch so furchterregend gewesen sein mag. Die Reiche dieser Welt sinken ins Vergessen. Gottes Reich bleibt. Die Herrscher dieser Erde sind im Gehen. Der letzte Herrscher, Jesus Christus, ist im Kommen. Dieses Reich unseres Gottes ist nicht nur ein zukünftiges Reich, auf das wir warten. Es hat schon angefangen, mitten unter uns. Nehmen wir doch das Wort unseres Herrn ernst, wenn er in Lukas 17, Vers 21 sagt, das Reich Gottes ist mitten unter euch. Durch Jesus Christus ist das geschehen. Durch sein Predigen und Heilen hat es jetzt schon Gestalt angenommen. Diese Herrschaft Gottes ist heute schon überall da, wo Menschen nach ihm rufen, Vergebung ihrer Schuld empfangen und in der unsichtbaren Gegenwart ihres auferstandenen Herrn ihr Leben führen. Sie haben erfahren, so sind wir nun nicht mehr Gäste und Fremdlinge, sondern Mitbürger der Heiligen und Gottes Hausgenossen, gerettet durch das Blut unseres Herrn. Er hat am Kreuz die höchste Ablösesumme bezahlt, die jemals für einen Menschen ausgegeben worden ist, sein eigenes, unschuldiges Leben. Wer so von Jesus Christus zum Bürger seines neuen Reiches gewonnen worden ist, der wird alle Versuche aufgeben, hier sein privates Reich zu bauen und seine eigene Herrschaft auszubreiten. Alles wird er dem Herrn Jesus unterordnen und übergeben. Sein ganzes Bemühen ist jetzt darauf gerichtet, für Jesus Christus Menschen zu gewinnen, dass auch sie dieses große Vorrecht gewinnen können. Dein ist die Kraft. Kraft, das ist ohne Frage eines der Traumworte unserer Zeit. Schon die Kinder wissen heute etwas von PS, Pferdestärken. Atomkraft, Finanzkraft, Geisteskraft, Leistung, das ist der Götze der Gegenwart, der Baal unseres Jahrhunderts. Viele beugen vor diesem Götzen ihre Knie. Es geht aber um die Kraft Gottes. Am Kreuz ist sie am eindrucksvollsten sichtbar geworden. Die Kraft, die im Unterliegen siegt. Die Kraft, die uns geschenkt wird, wenn wir von allem eigenen Machtdenken und Machtstreben freigemacht wurden. Hier wird unser übliches Denkschema radikal umgekehrt. Gott will seine Kraft im Schwachen zur Vollendung bringen. Zu allen Zeiten waren das die Größten in Gottes Reich, deren eigene Kraft durch das Eingreifen Gottes zerbrochen worden war, deren Dienst nicht aus menschlichen Kräften heraus geschah, sondern durch Gottes Kraftwirkungen. Dein ist die Kraft. Mit diesen Worten beten wir Gott an und danken ihm, dass er nicht auf unsere schwachen menschlichen Kräfte angewiesen ist, die ein Kreislaufversagen oder ein Verkehrsunfall in einem einzigen Augenblick auslöschen kann. Wir leben nicht von unserer Kraft, sondern von Gottes Kraft, die uns verheißen ist. Wenn wir im Dienst Jesu Christi müde werden wollen und in Gefahr sind, zu resignieren und nicht weiter zu wissen, dann dürfen wir uns auf die Kraft Gottes berufen. Er wird uns aufrichten. Dein ist die Herrlichkeit. Herrlichkeit, das ist die biblische Umschreibung für das ewige Herrsein Gottes, für seine unaussprechliche Größe. In immer neuen Wendungen wird in der Bibel von dieser Herrlichkeit Gottes geredet. Gemessen an ihr sind alle Herren und Herrlichkeiten dieser Welt ein Nichts. Die Bibel berichtet uns, dass Gott seine Herrlichkeit verlassen hat und in unsere menschliche Niedrigkeit gekommen ist. Er trat auf den Weg der Verlorenen, schlug sein Quartier bei den Armen und Elenden auf. Des Menschen Sohn ist nicht gekommen, dass er sich dienen lasse, sondern dass er diene und gebe sein Leben zu einer Erlösung für viele. Matthäus 20, 28. So geht der Herr auch heute noch mit besonderer Vorliebe auf solche Menschen zu, die in der Gottesferne leben, die darunter leiden. Allen Menschen, auch dir, liebe Hörer, gilt die Einladung Gottes. Du darfst erfahren, wie dir der Herr die Augen öffnet. Er bringt dir Vergebung der Sünden, Leben und Seligkeit. Die Herrlichkeit bricht auch heute noch bei vielen Menschen ein, die offen sind für Gott und Jesus Christus. Er will sich auch von dir finden lassen. Auch wenn du im Innersten unruhig und umgetrieben bist, kannst du Frieden bei Gott finden. Auch wo ein Mensch sein Kreuz trägt, ist Gottes Herrlichkeit zu finden. Wo man aufhört, sich beständig um sich selbst zu drehen, seine Wünsche und Vorteile nur immer zu sehen und sich selbst verwirklichen will, da kann der Herr helfen und seine Herrlichkeit offenbar machen. Lieber Hörer, man kann Gottes Herrlichkeit nicht von außen erkennen. Wir bekommen sie so lange nicht in den Blick, wie wir wie unbeteiligte Zuschauer distanziert und kritisch auf der Seite stehen. Nur derjenige, der sein Leben unter die Vergebung Jesu Christi stellt und bereit ist, seine erneuernden Kräfte in allen Einzelheiten des eigenen Lebens wirksam werden zu lassen. Stehen wir am verkehrten Ort, dann können wir nichts von Gottes Herrlichkeit sehen. Vielleicht wenden sich gerade heute so viele Menschen von Gott und den Kirchen ab, weil ihnen der Blick für die Größe der Vergebung durch Jesus Christus fehlt. Sie wollen nicht zu nahe zu Gott kommen. Deswegen kam auch Pontius Pilatus nicht dahinter. Dass in Jesus nicht ein beliebiger Angeklagter, sondern der Herr der Herrlichkeit vor ihm stand. Wer Gottes Herrlichkeit sehen will, dem wird der Aufbruch zu Jesus Christus nicht erspart. Der Schritt zur Buße und Umkehr, zur Umwertung aller Lebenswerte. Es wird der Tag kommen, an dem die Herrlichkeit Jesu Christi offenbar sein wird vor aller Menschen Augen. Der Tag, an dem Christus kommt, um sein Reich aufzurichten. Da wird dann unsere Anbetung, die wir ihm hier nur armselig und bruchstückhaft darbringen können, in das nicht mehr aufhörende Loben Gottes, in dem alle Welt, die Menschheit und alle Kreatur sich vereinigen lassen, einmünden. Der Herr selbst möge uns den Blick erschließen auf ihn, der hinter allem Geschehen steht und der an seinem großen Tag wiederkommen wird, zu richten und zu retten den ganzen Erdkreis und alle, die darauf wohnen. Der kommen wird, seine Herrschaft, sein neues Reich aufzurichten, das Reich, das ewig währen wird. In des jüngsten Tageslicht, wenn alle Welt zusammenbricht, wird zu Christi Füßen jeder bekennen müssen, Jesus Christus, König und Herr, dein ist das Reich, die Kraft, die Ehre, gilt kein anderer Namen, heut und ewig. Amen.

0: Liebe Zuhörer, wir leben in einer multikulturellen Gesellschaft. Nicht nur, dass in unserer unmittelbaren Nachbarschaft Menschen der verschiedensten Religionen leben, nein, auch im sogenannten christlichen Lager gibt es viele Variationen und Gruppierungen. Ein Phänomen ist, dass alle behaupten, sie hätten den einzig wahren Gott in ihrer Religion. Wenn ich Menschen anspreche, um ihnen ein Zeugnis zu geben, dann höre ich oft: Ich habe meine Religion. Ist nicht in jeder Religion ein Fünkchen Wahrheit? Und wie man so schön sagt, führen nicht alle Wege nach Rom? Oder gibt es vielleicht doch zuverlässige Antworten auf diese Fragen? Eines ist dabei aber sicher, liebe Zuhörer. Diese Antworten können nicht von uns kommen, weil wir alle irgendwie geprägt sind. Die Antworten auf die zentralen Fragen unserer Existenz und die Frage nach Gott kann nur jemand beantworten, der außerhalb von uns steht und der von sich sagen kann: Ich bin die Wahrheit, nämlich Gott selbst. 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Ich wünsche Ihnen von Herzen den Frieden Gottes und seine Bewahrung in allen Situationen Ihres Lebens.
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2: Im Studio Imme Kasten. Schönen guten Morgen. Auch die Getreideernte in Deutschland leidet unter der extremen Hitze und Trockenheit. In diesem Jahr fällt die Ernte deutlich schlechter aus. Das hat uns Philipp Spinne vom Deutschen Reifeisenverband gesagt.
3: In den vergangenen zwei Monaten hat die Hitze der deutschen Landwirtschaft ca. 3 Millionen Tonnen Getreide und Raps gekostet. Das bedeutet einen Verlust in Höhe von ca. 10 Millionen Euro pro Hitzetag. Nichtsdestotrotz ist die Versorgungssicherheit in Deutschland davon nicht betroffen.
2: Außerdem müssen wir uns erst einmal keine Sorgen machen, dass Brot und Brötchen teurer werden, denn höhere Preise hängen vor allem mit höheren Energie- und Lohnkosten zusammen. Es wird am Wochenende wieder richtig voll auf den Straßen und Autobahnen. In Schleswig-Holstein, Sachsen, Sachsen-Anhalt und Thüringen gehen die Ferien zu Ende. Viele kommen jetzt aus dem Urlaub zurück und das bedeutet Stau. Rainer Prigler vom ADAC.
4: Der ADAC rechnet in der Tat am heutigen Freitag schon mit reichlich Verkehr. Rückreiseverkehr wird aber besonders am Sonntag nochmal die Straßen erheblich belasten, weil wir 4 Bundesländer haben, unter anderem Schleswig-Holstein, die Ferienende haben und alles macht sich auf den Weg nach Hause.
2: Im Kreis Düren in Nordrhein-Westfalen müssen rund 1800 Menschen wegen eines Waldbrandes ihre Häuser verlassen. Die Flammen rücken immer näher an den Ort Hürtgenwald heran und haben bereits etwa 25 Hektar Land zerstört. Rund 200 Einsatzkräfte kämpfen weiter gegen das Feuer. Medaillenregen bei der Leichtathletik-EM in Birmingham. Für das deutsche Team im Zehnkampf gewann Leo Neugebauer Gold vor seinem Teamkollegen Niklas Kaul, der Silber holte. Neugebauer sagte im ZDF:
5: Ich wusste, wie weit ich ungefähr hinter Niklas sein sollte. Hab alles gegeben, um das so zu machen. In den letzten 50 haben mich meine Beine wieder ein bisschen im Stich gelassen, aber ich habe nochmal durchgezogen. Deswegen musste ich schon wieder auf die Ziellinie fallen, aber es hat gereicht. Ich habe auch vor dem Lauf schon gesagt zu Niklas: Weißt du, das ist ein Win-Win. Also 2 Medaillen für Deutschland im Zehnkampf ist einfach, es geht gar nicht besser.
2: Im 3000 Meter Hindernislauf holte Gesa Felicitas Krause Gold und Olivia Gürt Bronze. Bronze sicherte sich auch Henrik Janssen im Diskus.
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6: Mit KI-Support. Sonnig und trocken ist es heute. Nur im Norden ziehen ein paar Wolken durch, sonst knallt die Sonne ordentlich. Dazu wird es richtig heiß. Die Höchstwerte liegen zwischen 31 und 38 Grad. Morgen wird es dann unruhiger, vom Südwesten bis in den Norden viele Wolken, vereinzelt kräftige Schauer und Gewitter, maximal bis 38 Grad.

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Liebe Hörer zu Hause, am Radio oder irgendwo unterwegs, ich lade Sie heute ein, mit mir einige Minuten über das Thema Liebe nachzudenken. Ist die Liebe nicht eines der schönsten und herrlichsten Themen überhaupt? Die Liebe vermag Herzen zum Glühen zu bringen, uns mit Freude zu erfüllen. Sie gibt uns Zuversicht und Lebenskraft. Die Bibel, das Wort Gottes, sagt uns, dass die Liebe eine der wichtigsten Grundvoraussetzungen für ein sinnvolles Leben ist. Ohne Liebe läuft gar nichts. Ohne Liebe ist alles sinnlos und umsonst, alles tot und starr. Die Bibel sagt es in 1. Korinther 13 so: Und hätte die Liebe nicht, so wäre ich ein tönendes Erz oder eine klingende Schelle. Und hätte ich die Liebe nicht, so wäre ich nichts. Ja, wir alle brauchen Liebe und wir sehnen uns jeden Tag danach. Die Liebe ist gleichzeitig eines der schwierigsten Themen, weil so viele Menschen so viel Verschiedenes unter Liebe verstehen. Der eine sehnt sich nach Liebe und denkt nur an ein kurzes Sexabenteuer, während die Partnerin sich vielleicht nach einer beständigen Beziehung, nach Romantik, nach Verständnis und Angenommensein sehnt. Wenn nicht klar ist, was Liebe wirklich ist, sind die Enttäuschungen, das Leid und die Tränen bereits vorprogrammiert. Nicht nur in der Ehe oder Familie, sondern auch überall dort, wo Menschen miteinander zu tun haben und von einem anderen Achtung und Wertschätzung, Mitgefühl, Verständnis, Hilfe, Geduld und so weiter erwarten. Und immer wieder die Angst vor der nächsten Enttäuschung, vor dem nächsten Stich, der ins Herz geht. Nein, mit der Liebe unter uns Menschen ist es wirklich eine schwierige Sache, nicht wahr? Ist uns überhaupt bewusst, dass wir von uns aus zur Liebe überhaupt nicht fähig sind? Unsere Erfahrungen sprechen doch Bände und helfen uns, zu dieser Einsicht zu gelangen. Nein, wir schaffen es nicht allein. Wir enttäuschen und werden enttäuscht. Wir verletzen und werden verletzt. Wir neiden und werden beneidet. Wir sind selbst egoistisch und leiden unter dem Egoismus der anderen. Ja, so schaut es bei uns aus. Es ist traurig, aber wahr. Und es ist hilfreich, uns das einzugestehen und uns gleichzeitig rückzubesinnen auf den, der, nun sagen wir es einmal so, der Erfinder der Liebe ist. Und das ist Gott, unser Schöpfer. Die Bibel sagt: Gott ist Liebe. Ja, er ist die Liebe in Person. Ohne Gott und seine Liebe käme niemand auf die Idee, den anderen wirklich zu lieben. Wir wüssten nicht, wie wir die Liebe in die Praxis umsetzen könnten, weil wir keine Vorstellungen und keine Maßstäbe für wirkliche Liebe hätten. Ohne Gott gäbe es keine Liebe, sondern nur Egoismus und Finsternis. Gott ist die Liebe. Und diese herrliche Liebe hat sich uns Menschen in einzigartiger Weise offenbart. Der Gott der Liebe, unser Schöpfer, der seine Geschöpfe unendlich liebt, ist zu uns in diese Welt gekommen, um uns zu zeigen, was wirkliche Liebe ist. Und um uns zu befähigen, echte Liebe zu empfinden und in die Tat umzusetzen. Er sandte seinen Sohn Jesus Christus mitten in unsere ungestillten Sehnsüchte und Enttäuschungen hinein, in unsere Traurigkeiten und Hoffnungslosigkeiten. Seine Liebe leuchtet wie ein helles Licht und will uns herausführen aus dem Dunkel der Lieblosigkeit. Die Liebe des Herrn Jesus Christus ist im 1. Korintherbrief Kapitel 13 so wunderbar beschrieben. Hier steht: Die Liebe ist. Und wir können aber auch das Wort Liebe durch Jesus Christus ersetzen. Jesus Christus ist langmütig und freundlich. Er eifert nicht. Er treibt nicht Mutwillen. Er bläht sich nicht auf. Er verhält sich nicht ungehörig. Er sucht nicht das Seine. Er lässt sich nicht erbittern. Er rechnet das Böse nicht zu. Er freut sich nicht über die Ungerechtigkeit. Er freut sich aber über die Wahrheit. Er erträgt alles. Er glaubt alles. Er hofft alles. Er duldet alles. Die Liebe des Herrn Jesus hört niemals auf. Soweit diese Verse aus dem 1. Korintherbrief Kapitel 13, die ich auf Jesus Christus münze. Das ist die Liebe, die Jesus Christus uns gebracht hat und die sich nirgendwo besser und verständlicher offenbart als am Kreuz.
an das Kreuz, an das der Sohn Gottes von uns Menschen vor ungefähr 2000 Jahren genagelt wurde. Er ließ es freiwillig mit sich geschehen, weil er in seiner Liebe beschlossen hatte, für unsere Lieblosigkeit und Sündenschuld mit seinem Tod zu bezahlen. Das war am Karfreitag, als der Sohn Gottes am Kreuz hing und unter qualvollen Schmerzen dem nahenden Tod entgegensah. Und wer von uns Menschen würde in einer Situation nicht nur einen Gedanken gehabt haben? Nein, ich will nicht sterben. Hilfe, wo ist Rettung? Wer hilft mir? Und wer von uns hätte im Blick auf die Feinde, die höhnisch spottend zu ihm hochblickten, nicht Gedanken des Hasses und der Rache gehabt? O, ihr feigen Mörder, ich wünsche euch noch schlimmere Qualen. Ich würde euch am liebsten... Doch wie hat der Sohn Gottes, der die Liebe in Person ist, reagiert, von dessen Liebe wir gerade im 1. Korintherbrief Kapitel 13 gelesen haben? Das Kreuz war die Nagelprobe für die göttliche Liebe. Hält sie wirklich das, was sie verspricht? In dieser qualvollen Stunde? Plötzlich öffnet der Herr Jesus den Mund und jeder hört seine unfassbaren Worte. Sie sind ein Gebet, das er an Gott, seinen Vater, richtet. In Lukas 23, Vers 34: Vater, vergib ihnen, denn sie wissen nicht, was sie tun. Das ist göttliche Liebe. Merken wir, dass diese gewaltige Art reiner, göttlicher Liebe unserem Wesen als Menschen total fremd ist? Wer würde in einer solchen Stunde an das Wohl seiner ärgsten Feinde denken? Niemand. Aber der Sohn Gottes, Jesus Christus, hat es uns vorgelebt. Wir müssen im Angesicht dieser Liebe bekennen: Herr, sei uns Sünder gnädig. Herr, vergib, wo wir mit gleicher Waffe heimgezahlt haben. Vergib, wo wir dem anderen nicht vergeben wollten und ihm Böses gewünscht haben. Vergib unseren Starrsinn und unsere mangelnde Einsicht, die immer nur den Fehler beim anderen sucht und nie bei sich selbst. Diese gewaltige Liebe, die wir am Kreuz erblicken, ist die Liebe, nach der wir uns von Herzen sehnen. Ob bewusst oder unbewusst. Wir brauchen Gottes Liebe, durch die er uns vergibt. Und zwar immer und immer wieder, wenn wir versagen. Wir brauchen diese Liebe, die uns nicht hängen lässt und uns nicht aufgibt, sondern uns immer wieder eine neue Chance gibt, es das nächste Mal besser zu machen. Wir sehnen uns nach einer Liebe, die sich nicht auf unsere Kosten auslebt, sondern sich selbst verzehrt, um uns einen Vorteil zu verschaffen. Geduldiges und feinfühliges Umgehen miteinander, Ehrlichkeit, Sanftmut, Geduld, Freundlichkeit, Keuschheit sind die Wesenszüge, die Gottes Liebe in uns bewirken will. Gott hat uns Menschen bereits geliebt, als wir noch seine Feinde waren. Er hat den ersten und entscheidenden Schritt zur Versöhnung getan. Er streckt uns auch heute seine liebende Hand entgegen und lädt dazu ein, ihm unsere Sündenschuld zu bringen, damit er sie vergeben kann. Er lädt uns ein, uns ihm zu öffnen, damit er seine Liebe in unser Herz ausgießen kann, die uns dann befähigt, Gottes Liebe an unseren Nächsten weiterzugeben. Die Bibel drückt es so aus: Lasst uns lieben, denn er, der Herr Jesus, hat uns zuerst geliebt. 1. Johannes 4, Vers 19. Kommen Sie mit all Ihrer Schuld, mit Ihrem Versagen, mit all Ihrem Schmerz und Ihren Enttäuschungen zu Jesus Christus. Er hat sie persönlich damit gemeint, als er am Kreuz ausrief: Vater, vergib ihnen, denn sie wissen nicht, was sie tun. Er hat Mitleid mit ihnen und möchte sie mit seiner vergebenden Gnade und mit der Kraft seiner Liebe beschenken. Lassen Sie den Herrn Jesus in ihr Leben, damit er den Schaden ihrer Vergangenheit heilen und aus ihnen einen neuen Menschen machen kann, der das helle Licht der Liebe Gottes weitergibt. Wir wollen noch beten. Herr Jesus Christus, deine Liebe ist gewaltig. Danke, dass deine Liebe uns niemals aufgibt und sie größer und stärker ist als unsere Hoffnungslosigkeit. Mach uns zu Werkzeugen deiner Liebe. Amen.

Liebe Zuhörer, ältere Menschen mussten in ihrem Leben schon sehr viele Veränderungen verarbeiten. 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Aber nicht alle kommen damit in gleicher Weise zurecht und manche Senioren ziehen sich irgendwann innerlich zurück. 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
1: Im Studio Imme Kasten. Schönen guten Morgen. Auch in Deutschland brennen gerade tausende Quadratmeter Wald. In der Eifel etwa in Nordrhein-Westfalen müssen deshalb sogar 1800 Menschen ihre Häuser verlassen. Mehr von Dirk Justus.
2: Wegen der aktuell vielen Waldbrände bei uns im Land ist die SPD für den Aufbau einer Bundesfeuerwehr. Diese solle bei großen Feuern die lokalen Einsatzkräfte unterstützen, sagte Fraktionsvize Esra Limbacher der Rheinischen Post. Begünstigt werden die Feuer durch Hitze und Trockenheit. 2 Tage hat die Hitze Deutschland wohl noch im Griff, dann könnte Regen hier und da Entspannung bringen.
1: Auch die Getreideernte in Deutschland leidet unter der extremen Hitze und Trockenheit. In diesem Jahr fällt die Ernte deutlich schlechter aus. Das hat uns Philipp Spinne vom Deutschen Raiffeisenverband gesagt.
3: In den vergangenen 2 Monaten hat die Hitze der deutschen Landwirtschaft ca. 3 Millionen Tonnen Getreide und Raps gekostet. Das bedeutet einen Verlust in Höhe von ca. 10 Millionen Euro pro Hitzetag. Nichtsdestotrotz ist die Versorgungssicherheit in Deutschland davon nicht betroffen.
1: Außerdem müssen wir uns erst einmal keine Sorgen machen, dass Brot und Brötchen teurer werden, denn höhere Preise hängen vor allem mit höheren Energie- und Lohnkosten zusammen. Schon wieder ist ein Buckelwal in der Ostsee verendet. Das tote Tier wurde gestern im Greifswalder Bodden in Mecklenburg-Vorpommern entdeckt. Noch ist unklar, woran der Wal gestorben ist. Das Deutsche Meeresmuseum will ihn jetzt untersuchen. Bei der Leichtathletik-EM in Birmingham hat das deutsche Team den bisher erfolgreichsten Wettkampftag gehabt. Leo Neugebauer gewann Gold im Zehnkampf vor seinem Teamkollegen Niklas Kaul. Gesa Krause wurde Europameisterin über 3000 Meter Hindernis. Bronze ging an Olivia Gürth und Diskuswerfer Hendrik Janssen holte ebenfalls Bronze.
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4: Mit KI-Support. Sonnig und trocken ist es heute, nur im Norden ziehen ein paar Wolken durch, sonst knallt die Sonne ordentlich. Dazu wird es richtig heiß, die Höchstwerte liegen zwischen 31 und 38 Grad. Morgen wird es dann unruhiger, vom Südwesten bis in den Norden viele Wolken, vereinzelt kräftige Schauer und Gewitter, maximal bis 38 Grad.

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1: Lieber Zuhörer, wenn ich heute über das Thema Gott lieben spreche, dann rede ich über das höchste Gebot, das Jesus Christus uns gegeben hat. Es steht zum Beispiel im Matthäusevangelium, Kapitel 22, in den Versen 36 und 37. Da wird der Herr Jesus gefragt: Meister, welches ist das höchste Gebot im Gesetz? Jesus aber antwortete ihm: Du sollst den Herrn, deinen Gott, lieben, von ganzem Herzen, von ganzer Seele und von ganzem Gemüt. Wir sollen Gott lieben, aber wissen wir überhaupt wie? Wenn es darum geht, Menschen zu lieben, dann haben wir konkretere Vorstellungen. Aber wie sollen wir Gott lieben? Geht das überhaupt? Im 1. Johannesbrief, Kapitel 4, Vers 19, finden wir einen ganz wichtigen Hinweis dazu. Lasst uns lieben, denn er hat uns zuerst geliebt. Kein Mensch ist von Natur aus zur Liebe fähig, weder zu Gott noch zu den Menschen. Niemand wüsste, was überhaupt echte und wahre Liebe ist, wenn Gott nicht zuallererst geliebt hätte, uns und die ganze Welt. In Johannes 3, Vers 16 steht: So sehr hat Gott die Welt geliebt, dass er seinen eingeborenen Sohn gab, damit alle, die an ihn glauben, nicht verloren werden, sondern ewiges Leben haben. Gott hat uns vorgemacht, was Liebe heißt. Er hat uns Liebe geschenkt, indem er für verlorene Sünder seinen Sohn Jesus Christus gegeben hat, der aus Liebe zu Gott, dem Vater, und zu uns den schweren Weg ans Kreuz gegangen ist, um für unsere Sünden zu sterben. Weil Jesus Christus uns so lieb hat, war ihm dieses Opfer nicht zu groß. Er hat sein Leben für uns gegeben. Und jeder, der diese Liebe erkennt und Jesus Christus in sein Leben aufnimmt, wird wiederum mit Gottes Liebe beschenkt, indem Gott ihn zu seinem geliebten Kind macht. In 1. Johannes 3, Vers 1 steht: Seht, welch eine Liebe hat uns der Vater erwiesen, dass wir Gottes Kinder heißen sollen. Und wir sind es auch. Gott ist uns durch Jesus Christus zum liebenden Vater geworden. Er hat seine Liebe in unser Herz ausgegossen und macht uns so fähig, wiederum zu lieben. Gott und unsere Mitmenschen. Nachdem wir nun festgestellt haben, dass wir durch Gottes Liebe fähig sind, auch ihn zu lieben, fragen wir uns, wie das nun konkret im Leben eines Christen aussieht. Wir haben eine reiche Fülle von biblischen Hinweisen, die uns zeigen, wie wir unsere Liebe zu Gott ausleben können. Aus dieser Fülle nehme ich einige Verse aus Psalm 143. Auch David hat Gott geliebt und bringt das zum Beispiel im Vers 6 zum Ausdruck. Ich breite meine Hände aus zu dir. Meine Seele dürstet nach dir wie ein dürres Land. David hatte Gottes Liebe in seinem Leben so reich erfahren. Gott hat ihn reich gesegnet. Er hat ihm in vielen schwierigen Lebensumständen geholfen. Dort, wo David versagt hatte, erfuhr er wunderbare Vergebung aus Gottes liebendem Vaterherzen. Über so viel empfangene Liebe gab es für David nur eine Antwort: Auch ich will den Herrn lieben. Er ist mir das Größte, das Liebste und Wichtigste geworden. Ich kann ohne ihn nicht mehr leben. Ich brauche ihn. Sein ganzes Inneres sehnt sich nach Gott, nach seinem Retter und Fürsorger. Wissen Sie auch etwas von dieser Sehnsucht nach Gott, lieber Zuhörer? Wenn nicht, dann liegt es vielleicht daran, dass Sie sich noch gar nicht so richtig bewusst sind, was Jesus Christus für Sie persönlich getan hat. Als er am Kreuz starb, tat er es aus Liebe zu Ihnen. Ihr Name war in seinem Gedächtnis. Weil er nicht wollte, dass Sie verloren gehen, vollbrachte er diese Liebestat. Psalm 143, Vers 8: Lass mich am Morgen hören deine Gnade, denn ich hoffe auf dich. Gott lieben heißt, sich nach ihm zu sehnen und ganz bewusst täglich Gemeinschaft mit ihm zu haben. Am besten schon am frühen Morgen. In der Nacht hat der gute Hirte Jesus Christus sie so wunderbar bewahrt. Während sie schliefen, wachte er über sie. Und am Morgen freut er sich darauf, mit ihnen Gemeinschaft zu haben, indem er durch sein Wort in der Bibel zu ihnen sprechen kann und sie ihm im Gebet antworten. Ist es ihnen ein Bedürfnis, Gemeinschaft mit Jesus zu haben? Auch dann, wenn es manchmal schwerfällt und vielleicht wenig Zeit ist oder die müden Augen nicht richtig aufgehen wollen. Der Herr Jesus wartet auf sie, weil er sie lieb hat und sie jeden Tag neu beschenken möchte. Und weiter heißt es in diesem Psalm, »Tu mir kund den Weg, den ich gehen soll, denn mich verlangt nach dir.« Gott lieben heißt auch, das tiefe Verlangen zu haben, auf seinen Wegen zu gehen. Er hat mich errettet. Er hat mir neues, ewiges Leben geschenkt. Von Herzen bin ich ihm dankbar. Und meine Liebe zu ihm macht es zu einer Selbstverständlichkeit, willig auf den Wegen zu gehen, die er für mich vorbereitet hat. Auch wenn es nicht immer leichte Wege sind. In Vers 9 heißt es, Errette mich, mein Gott, von meinen Feinden. Zu dir nehme ich meine Zuflucht. Gott zu lieben heißt auch, mit allen Lasten und Sorgen zu ihm zu kommen und ihm alles anzuvertrauen. Das heißt auch, wirklich Hilfe von ihm zu erwarten. Mit allem, was mir Schwierigkeiten und Ängste bereitet, komme ich zu dem, der mich von Anfang an geliebt hat. Durch mein Vertrauen ehre ich ihn und beantworte seine Liebe mit meiner Liebe. Und dann noch Vers 10. Lehre mich tun nach deinem Wohlgefallen, denn du bist mein Gott. Gott zu lieben bedeutet, den tiefen Wunsch zu haben, mich von ihm verändern zu lassen. Er gibt mir seine guten Gebote als Wegweiser durch mein Leben. Ich weiß, dass mancher Christ meint, durch die Gebote würde Gott sein Leben einschränken und ihm manches vorenthalten. Aber sind wir uns bewusst, dass Gott uns aus Liebe seine Gebote gegeben hat? Sie sind gut für uns. Sie dienen dazu, uns zu befähigen, Gottes Liebe weiterzugeben. Im 1. Johannesbrief, Kapitel 5, Vers 3, wird es uns ganz deutlich gesagt. Denn das ist die Liebe zu Gott, dass wir seine Gebote halten. Und seine Gebote sind nicht schwer. Sehen Sie, lieber Zuhörer, an diesem Punkt erkaltet manchmal unsere Liebe zu Gott. Wir haben die falsche Vorstellung, dass die Liebe Gottes und das Halten von Geboten nicht zusammenpassen. Aber gerade das Gegenteil ist der Fall. Wenn ich Gott von Herzen liebe, möchte ich doch von Herzen auch das tun, was ihm gefällt, nicht wahr? Die Gebote drücken seine Absichten, seine Pläne, seine Ziele mit uns aus. Sollte ich mich als gerettetes Gotteskind, der ich so viel Grund habe, meinem Herrn zu danken und ihn zu lieben, an diesem Punkt plötzlich querstellen? Gerade an diesem Punkt wird die Liebe konkret. Es ist Gottes tiefe Absicht, dass durch uns andere Menschen seine Liebe erfahren. Dadurch, dass wir andere nicht belügen, nicht bestehlen, nicht ihr Eigentum begehren, tun wir, was Gottes heiliger Wille ist, was ihn ehrt, was ihn erfreut. Dadurch, dass wir anderen Menschen Gottes Liebe bringen, laden wir sie dazu ein, selbst zu ihm zu kommen, um ihm ihr Leben anzuvertrauen. Und auch da tun wir genau das, wonach Gott sich so sehr sehnt. Er möchte Menschen retten. Er möchte Menschen mit Gnade beschenken, wie er uns beschenkt hat. Aber dazu ist es notwendig, dass wir seinen Geboten und seinen Anweisungen gehorsam sind. Geht hin und predigt das Evangelium allen Menschen. Geht hin, gebt meine Liebe weiter und lebt nach meinen Geboten. Ja, das ist sein Herzenswunsch in unserem Leben. Und wenn wir ihn wirklich lieben, sind diese Gebote für uns keine Last. Als ich meine Frau kennenlernte und sie lieb gewann, da war mir keine Mühe zu groß. An den Wochenenden, als ich sie besuchte, musste ich manchmal hunderte von Kilometern über die verstopfte Autobahn fahren. Stöhnte ich etwa über diese Strapazen? Nein, überhaupt nicht. Diese Mühe nahm ich gerne auf mich, weil ich mit meinem Herzen und mit meinen Gedanken bei ihr war. Bei meiner Geliebten. Meine Liebe, meine Sehnsucht waren viel größer und stärker als die Lasten, die damit verbunden waren. so sollte auch unsere Einstellung zu unserem Herrn und Gott sein und zu seinen Geboten. Ich weiß, dass manche zähneknirschend den Weg der Gebote Gottes gehen. Wir halten die Gebote notgedrungen, vielleicht aus Angst vor Strafe. Aber die Liebe treibt die Furcht aus, so sagt es Gottes Wort. Nicht aus Angst vor Züchtigungen des himmlischen Vaters, sondern weil ich ihn lieb habe, will ich den Weg seiner guten Gebote gehen. Und ich weiß, dass ich darin noch lange nicht perfekt bin. Ach, ich wünschte mir auch, dass die Flamme der Liebe zu Gott in meinem Herzen noch größer wäre. Immer wieder brauchen wir Vergebung und manche Lektionen, die wir lernen müssen, um in der Liebe zu wachsen. Dem Herrn Jesus ist es so wichtig, mit seinen Jüngern durch die Liebe verbunden zu sein. Als Petrus versagt und seinen Herrn verleugnet hatte, stellte er ihm später deshalb diese wichtige Frage: Petrus, hast du mich lieb? Wie antworten Sie, lieber Zuhörer, wenn der Herr Jesus diese Frage an Sie stellt? Haben Sie dann den Mut, im Gebet dem Herrn Jesus zu sagen: Ja, Herr, du weißt, dass ich dich lieb habe? Wir wollen noch beten. Danke, Herr Jesus, dass du es warst, der uns zuerst geliebt hat. Danke, dass deine Liebe uns zu neuen Menschen machen will und wir fähig sind, deine Liebe weiterzugeben. Amen.

0: Liebe Zuhörer, das Christentum steht oder fällt mit der leibhaftigen Auferstehung Jesu Christi aus den Toten. 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Kein Wunder also, dass die Auferstehung immer schon von Kritikern und Skeptikern angegriffen wurde. 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Ich wünsche Ihnen Gottes reichen Segen und seine Bewahrung in allen Situationen Ihres Lebens.
1: Wenn Sie möchten, dürfen Sie jetzt mitbeten. Vater unser im Himmel, geheiligt werde dein Name, dein Reich komme, dein Wille geschehe, wie im Himmel, so auf Erden. Unser tägliches Brot gib uns heute und vergib uns unsere Schuld, wie auch wir vergeben unseren Schuldigern. Und führe uns nicht in Versuchung, sondern erlöse uns von dem Bösen. Denn dein ist das Reich und die Kraft und die Herrlichkeit in Ewigkeit. Amen.
0: 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Nun spricht zu Ihnen Rudi Joas. Im Leben geht nichts ohne Entscheidungen. In den Kinderjahren nehmen uns die Eltern die zu treffenden Entscheidungen ab. Sind wir volljährig, dürfen und müssen wir eigene Entscheidungen treffen. Die Eltern können und dürfen uns dann Ratgeber sein. Doch dies wollen die meisten jungen Leute gar nicht mehr. Schon frühzeitig wird den Kindern eingeimpft, nicht auf die verkalkten Eltern zu hören. Ein ganz neues Vokabular wurde erfunden wie Selbstfindung, Selbstbehauptung, Selbstdarstellung, Selbstverwirklichung und so weiter. Leider wurde dabei der Gedanke der Selbsterkenntnis völlig verdrängt, denn das hätte vielleicht zur Besserung führen können. Für viele haben die Eltern die Aufgabe verloren, Ratgeber zu sein. Was sie häufig noch sein dürfen, ist, sich als Zahlmeister zu betätigen. Doch bei allen Entscheidungen, die getroffen werden müssen, ist eine von besonders lebensentscheidender Bedeutung. Es ist die Entscheidung für den Aufenthaltsort der eigenen Ewigkeit. Diese können Eltern nicht für ihre Kinder und Kinder nicht für ihre Eltern treffen. Die kann kein Mann für seine Frau und keine Frau für ihren Mann treffen. Es ist auch unmöglich, dass sich ein Freund für seinen Freund entscheiden kann. Wie oft habe ich mir als Evangelist gewünscht, wenn ich Hunderten von Menschen den Weg zum ewigen Leben vor Augen male, für sie alle die Entscheidung treffen zu können. Doch das ist einfach unmöglich. An dieser Stelle ist jeder persönlich gefordert. Selbst der Herr Jesus konnte in seinen Erdentagen nur in die Nachfolge rufen, ohne das Tun zu bewirken. Liebe Hörerinnen und Hörer, diese Kurzansprache habe ich überschrieben mit dem Titel »An Jesus Christus scheiden sich die Geister«. In der Apostelgeschichte Kapitel 13, die Verse 38 bis 41 und den Vers 48 heißt es: So sollt ihr nun wissen, ihr Männer und Brüder, dass euch durch diesen Jesus Vergebung der Sünden verkündigt wird und von allem, wovon ihr durch das Gesetz Moses nicht gerechtfertigt werden konntet, wird durch diesen Jesus jeder gerechtfertigt, der glaubt. So habt nun Acht, dass nicht über euch kommt, was in den Propheten gesagt ist: Seht, ihr Verächter, und verwundert euch und werdet zunichte, denn ich tue ein Werk in euren Tagen, ein Werk, dem ihr nicht glauben würdet, wenn es euch jemand erzählte. Und dann der Vers 48. Als die Heiden das hörten, wurden sie froh und priesen das Wort des Herrn, und es wurden alle die gläubig, die zum ewigen Leben bestimmt waren. Zu allen Zeiten war es so, dass sich an der Person des Sohnes Gottes die Geister schieden. Gerade beim Volk Israel, dessen Sohn er dem Fleisch nach war, wurde das ganz deutlich. Schon damals forderte der Herr Jesus immer wieder zur Entscheidung: Wer mir nachfolgen will, verleugne sich selbst und nehme sein Kreuz auf und folge mir nach. Wenn jemand meinen Willen tun will, wird er erkennen, dass meine Rede von Gott ist. Wer nicht für mich ist, ist gegen mich. All das waren seine Aussagen, und diese Aussagen hatten Konsequenzen für die Zuhörer. So war es damals, und so ist es auch heute. Er, der Herr Jesus, ist Schöpfer und Herr. Er ist Gebieter und hat ein Anrecht auf seine Geschöpfe. Zwingen kann und wird er sie nicht. Das ist seiner Liebe zuwider, und als Schöpfer respektiert er die freie Persönlichkeit jedes Menschen. Aber weil er liebt, lädt er jeden in seine Nachfolge ein. Darum liegt auch die Zukunft in der Hand eines jeden Menschen. Die Entscheidung, die es zu treffen gilt, ist maßgebend für eine gerettete oder verlorene Ewigkeit. Das heißt, um sie zu verlieren, braucht man eigentlich gar nichts zu tun. Ihr Verlust ist sicher. Von einem Mann, der diese Entscheidung getroffen hat, hörten wir den eingangs gelesenen Text. Es war der einstige Pharisäer Saulus von Tarsus, der die Gemeinde Jesu verfolgt hatte, nun aber nach seiner Entscheidung für den Herrn ein treuer Zeuge Jesu geworden war. Auf dem Weg nach Damaskus war ihm der auferstandene Christus begegnet. Aus einem grellen Licht, durch das er einige Tage erblindete, hörte er die Stimme des Siegers über Hölle, Tod und Teufel: Saul, Saul, warum verfolgst du mich? Verfolgte er denn nicht die Menschen, die an den Herrn Jesus glaubten? Genau. Doch hier wird deutlich, was der Herr Jesus in seinen Erdentagen schon sagte: Was ihr einem dieser meiner Geringsten getan habt, das habt ihr mir getan. Bei diesem, für den späteren Apostel Paulus unvergesslichen Ereignis, erlebte er eine totale Umkehr und Erneuerung. Aus einem Verfolger wurde der größte Zeuge aller Zeiten, den Gott befähigte, 13 Briefe des Neuen Testaments zu schreiben. In ihnen finden wir die tiefsten Zusammenhänge und Ratschlüsse Gottes über seinen unausforschlichen Plan für die bluterkaufte Gemeinde in Zeit und Ewigkeit. Kaum hatte Saulus diese Radikalbekehrung erlebt, predigte er schon Juden und Heiden die frohe Botschaft von Jesus Christus, der denen Vergebung der Sünden schenkt, die von Herzen an ihn glauben. In Antiochien waren Paulus und Barnabas in die Synagoge gegangen und hatten versucht, die Juden von der Gottessohnschaft Jesu zu überzeugen. Einen Ausschnitt aus dieser Predigt hörten wir vorhin in dem Leitvers aus Apostelgeschichte 13. In der Auseinandersetzung mit den Juden musste Paulus ihnen sagen: Ihr baut aufs Gesetz. Das Gesetz ist auch gut. Doch durch das Gesetz kann kein Mensch errettet werden. Es gibt keinen Menschen, der das Gesetz Mose, das ja Gottes Gesetz war, halten kann. Wer eine Anordnung des Gesetzes übertritt, ist des ganzen Gesetzes schuldig, schreibt Jakobus, der Halbbruder des Herrn Jesus. Aus dem verlesenen Text geht deutlich hervor, dass man sich für den Herrn Jesus entscheiden muss, weil er und sonst niemand der von Gott verordnete Retter und auch Richter ist. Entweder man glaubt an ihn, und zwar nicht nur mit dem Kopf, sondern vor allem mit dem Herzen, oder man glaubt nicht an ihn. Das wäre mit Verachtung gleichzusetzen, und dann trifft einen das Urteil, das ebenfalls in dem am Anfang gelesenen Bibeltext erwähnt wird. Dieses schon von Propheten vorhergesagte Wort möchte ich noch einmal wiederholen. Seht, ihr Verächter, und verwundert euch und werdet zunichte. Wie hatte der Herr sein Volk versammeln wollen, doch er muss das erschütternde Wort über sie aussprechen: Ihr habt nicht gewollt. Oder anders ausgedrückt, ihr habt trotz meiner Erwählung zu meinem Eigentumsvolk und trotz all meiner Güte und Gnadenerweisungen an euch, ihr habt mich, die lebendige Quelle, abgelehnt. Es ist müßig, jetzt an die Folgen dieser Ablehnung zu erinnern. Gerade unsere nicht einmal 100 Jahre zurückliegende Geschichte gibt uns Anschauungsunterricht, wie es einem Volk ergeht, das Gott erwählte, aber diese hohe Berufung und Erwählung ablehnte und mit Füßen trat. Wir kennen allerdings auch die andere Seite des Handelns Gottes für diejenigen, die Gottes Wort ebenfalls ignorierten und verachteten, denn die Bibel sagt unmissverständlich: Wehe der Nation, die mein Volk antastet, sie tastet meinen Augapfel an. Lieber Hörer, hast du schon für den Herrn Jesus und sein Heil die Entscheidung getroffen? Vielleicht würdest du gern die Vergebung annehmen, die er dir erworben hat, aber du bist nicht bereit, ihn Herr deines Lebens sein zu lassen, sondern du willst eigene Wege gehen. Das aber geht nicht. Wer zum Herrn Jesus Ja sagt, wird sein Eigentum und empfängt alles, was er ihm erworben hat. Wer aber nur etwas von diesem Herrn will, ihn aber nicht in sein Herz aufnehmen möchte, dem nützen alle Gaben Gottes nichts. Er geht, trotz allem, was der Herr Jesus in seinem Sühneleiden getan hat, verloren. Entweder du glaubst von Herzen an den Sohn Gottes und wirst errettet, oder du glaubst nicht und wirst zum Verächter, der dann den Lohn seiner Taten empfangen wird, weil Gottes Zorn auf ihm bleibt. Welche Entscheidung wirst du heute treffen? Ich wünsche dir die richtige. Und die kann nur ein ganzes Ja zum Herrn Jesus Christus sein und das Glauben mit einem aufrichtigen Herzen. Herr Jesus, danke, dass auch heute noch jeder, der will, zu dir kommen kann. Und danke, dass du jedem, der kommt und dich um Vergebung bittet, auch vergibst und ewiges Leben schenkst. Amen.

Liebe Zuhörer, in der Bibel wird oft von Wundern geredet. 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Entspringt der Glaube an Wunder nicht dem unwissenschaftlichen Naturverständnis vergangener Zeiten? Ein liberaler Theologe sagte sogar, man kann nicht das elektrische Licht einschalten und gleichzeitig an Engel glauben. Die Frage über Wunder mündete bis in die Frage, gibt es überhaupt einen Gott? 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Ich wünsche Ihnen von Herzen den Frieden Gottes und seine Bewahrung in allen Situationen Ihres Lebens.

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1: Im Studio Imme Kasten. Schönen guten Tag. Auch in einigen Regionen in Deutschland brennen aktuell die Wälder, begünstigt durch Hitze und Trockenheit. In der Eifel in Nordrhein-Westfalen etwa mussten deshalb sogar 1800 Menschen ihre Häuser verlassen. Dirk Justus berichtet.
2: Die Flammen rücken immer näher an den Ort Hürtgenwald ran und haben bereits etwa 300 Hektar Land zerstört. Rund 300 Einsatzkräfte kämpfen weiter gegen das Feuer. Ein Löschhubschrauber ist im Einsatz. Bundeswehrpanzer zogen Schneisen durch den Wald, um das Feuer aufzuhalten. Und auch in Südeuropa machen Waldbrände den Menschen weiter zu schaffen. In Kroatien und Griechenland wurden hunderte Touristen und Einheimische vor den Flammen in Sicherheit gebracht.
1: Es wird am Wochenende wieder richtig voll auf den Straßen und Autobahnen. In Schleswig-Holstein, Sachsen, Sachsen-Anhalt und Thüringen gehen die Ferien zu Ende. Viele kommen jetzt aus dem Urlaub zurück und das bedeutet Stau. Rainer Prigler vom ADAC.
3: Der ADAC rechnet in der Tat am heutigen Freitag schon mit reichlich Verkehr. Rückreiseverkehr wird aber besonders am Sonntag nochmal die Straßen erheblich belasten, weil wir 4 Bundesländer haben, unter anderem Schleswig-Holstein, die Ferienende haben und alles macht sich auf dem Weg nach Hause.
1: Die Bundesregierung sucht nach neuen Impulsen, um die Wirtschaft anzukurbeln. Wie das Handelsblatt berichtet, hat Kanzler Merz einige Wirtschaftsvertreter zur nächsten Kabinettsklausur in 2 Wochen eingeladen. Dabei soll es um Wettbewerbsfähigkeit und Schlüsseltechnologien gehen. Zu diesen Themen will Merz unter anderem mit Siemens-Chef Busch, Handwerkspräsident Dittrich und dem Chef eines KI-Unternehmens sprechen. Bei der Leichtathletik-EM in Birmingham hat das deutsche Team den bisher erfolgreichsten Wettkampftag gehabt. Leo Neugebauer gewann Gold im Zehnkampf vor seinem Teamkollegen Niklas Kaul. Gesa Krause wurde Europameisterin über 3000 Meter Hindernis. Bronze ging an Olivia Gürth und Diskuswerfer Hendrik Janssen holte ebenfalls Bronze.
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4: Mit KI-Support. Sonnig ist es heute Vormittag und es bleibt trocken. Nur im Westen kommen später mal ein paar Wolken dazu. Dazu wird's richtig heiß. Die Höchstwerte liegen zwischen 31 und 39 Grad. An der Küste nicht ganz so heftig. Morgen gibt's erst viel Sonne, später ziehen mehr Wolken rein und vereinzelt sind kräftige Schauer und Gewitter drin, maximal bis 38 Grad.

0: 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Jetzt spricht zu Ihnen Dieter Weidensdörfer.
1: Lieber Hörer, es ist nicht nur interessant, sondern merkwürdig, was es für Ansichten über die Bibel und das Christentum gibt. Wenn wir von Christentum sprechen, muss man natürlich einen großen Unterschied machen zwischen Namenschristentum und dem lebendigen Glauben. Und weil dieser Unterschied nicht gemacht wird, wirft man alles in einen Topf. Unser Thema: Ist das Christentum eine Nein-Bewegung? Manchmal besteht auch der Verdacht, dass Christsein nur eine gesetzliche Sache ist, bei der man nichts darf. So wurde den Christen vorgeworfen, weltfremd, verkorkst, abgekapselt und altmodisch zu sein. Natürlich mag für viele Menschen die Bibel altmodisch, überholt und weltfremd sein. Aber sie ist es nicht. Warum? Weil die Grundsätze Gottes nie überholt oder altmodisch werden können. Ein Beispiel aus dem Leben. Die Bibel mit ihren Geboten beansprucht den Absolutheitsanspruch. Und der Inhalt der 10 Gebote war immer die Grundlage für jede staatliche Rechtsgrundlage. Wenn die Menschen aber behaupten, dass diese veraltet seien und sich von diesen göttlichen Normen verabschieden, wird es in jeder staatlichen Rechtsnorm ein Durcheinander geben. Das ist nur ein Beispiel von vielen anderen. Nun gibt es Menschen, die sich nicht gern an diese Gebote Gottes halten möchten, und sie sprechen von Freiheit des Denkens und Handelns. Ein anderes Beispiel, das ich ab und zu verwende, ist unsere Straßenverkehrsordnung. Was würde geschehen, wenn wir unsere Straßenverkehrsordnung plötzlich als veraltet, überholt und verkorkst ansehen würden? Auf diesen Gedanken würde niemand kommen. Würden wir vielleicht sagen, dass diese Ordnung nur eine Nein-Ordnung wäre? Das kann man auch auf das bürgerliche Gesetzbuch beziehen. Wir brauchen bestimmte Ordnungen, damit Recht und Sicherheit gewährleistet sind. Wenn Gott uns bewahren will, gibt er uns sichere Barrieren. Denken wir einmal an die Einrichtung der Ehe und an das Gebot, keine anderen Frauen noch daneben zu haben. Solange das Menschen akzeptierten, gab es in unseren Gesellschaften Ruhe und für die Kinder und für Familien Sicherheit. Wir Menschen fanden das als eine Bevormundung Gottes, also als eine Nein-Bewegung. Wir stellten unsere eigenen Gesetze auf. Was wir ernten, ist die Saat, die wir gesät haben. Denken wir einmal an die vielen Straßenkinder, die ohne Vater aufwachsen. Hier sollte sich jeder Hörer einmal kundig machen, was das Resultat dieser Denkweise ist. Im Psalm 119, Vers 105 lesen wir: Eine Leuchte für meinen Fuß ist dein Wort und ein Licht für meinen Pfad. Im Vers 118 lesen wir weiter: Abgewiesen hast du alle, die von deinen Ordnungen abirren, denn Lüge ist ihr Sinnen. Weiter, Vers 112: Ich habe mein Herz geneigt, deine Ordnung zu tun, für ewig ist der Lohn. Diese wenigen Verse mögen genügen, uns zu zeigen, dass Gottes Gebote keine Nein-Bestimmung sind, sondern im Gegenteil Bewahrung. Der Schöpfer aller Dinge weiß genau, was er tut. Wer aber Spaß sucht und alles als Spaß nimmt, braucht sich über das Chaos nicht zu wundern. Gott als der Schöpfer nimmt die geschlechtliche Beziehung zwischen Mann und Frau sehr ernst. Er verurteilt es, wenn Partner vor der Ehe miteinander Sex haben und dazu laufend andere Partner zum Sex benutzen. Wer ist nun verkorkst? Gott, der seinen Geschöpfen diese Gebote gab, oder wir Menschen, die meinen, unsere Lust und Triebe frei entfalten zu müssen? Die Beurteilung möchte ich jedem Hörer selbst überlassen. Es muss für die Wirtschaft und Gesellschaft Prinzipien geben, die für jede Wirtschafts- oder Gesellschaftsform bindend sind. Löst man die aber auf, wird alles schiefgehen. Weil man das nicht verstehen will, sagt man einfach seine Meinung über das Christentum, und die klingt so. Christentum bedeutet, dass man mit allem aufhört, was Spaß macht, und mit allem beginnt, was entsetzlich langweilig ist. Damit wird auch die Abneigung zu Gott und zu Jesus Christus deutlich. Leider ist diese Meinung zur Volksmeinung erhoben worden. Und damit behauptet man, das Christentum sei eine Nein-Bewegung. So sagt man, dass Christen nicht zur Disco gehen, nicht tanzen und sich ordentlich betrinken dürfen. Alles, was Spaß mache, sei für Christen verboten. So in etwa wird argumentiert. Darf ich dazu ein kleines Beispiel aus der Geschichte anführen? Es war im Jahr 1912, als der Luxusliner Titanic die erste Ozeanüberquerung vor sich hatte. Das Schiff war als todsicher proklamiert worden, und jeder Hörer kennt die Geschichte. Als man wusste, dass das Schiff leckgeschlagen war, lachte und scherzte und tanzte man weiter, in der Meinung, es wird schon gut gehen. Nun könnten Hörer fragen, was hat es mit uns heute zu tun? Auch wir wollen nur Spaß und keine festen Barrieren, und wir ahnen nicht, dass wir uns auf einem untergehenden Schiff befinden. Wir leben in einer ähnlichen Situation wie die Menschen zur Zeit Noahs. Auch wir sagen, wird schon gut gehen. Und dann stehen wir plötzlich vor Gott und es ist zu spät. Und das, lieber Hörer, wollen wir nicht vergessen. Die echten Christen und die Bibel sind keine Pessimisten oder Angstmacher, sondern Realisten. Noch ein Beispiel aus dem Leben. Wissenschaftler warnen ernstlich, weil die Pole abschmelzen, etwas gegen Umweltverschmutzung und Überflutungsgefahr zu tun. Sie malen bereits die Szenen aus, die sich in den Küstenstädten und größeren Flussgegenden abspielen könnten. Und was tun die Menschen dagegen? Sie sagen nach uns die Sintflut. Oder man nutzt solche Alarmsignale aus, sich selbst zu bereichern. Sind die Wissenschaftler vielleicht Pessimisten? Ich glaube, dass sie die Gefahr ganz reell einschätzen. Aber weil die Masse Spaß haben will und keinen Spielverderber, lehnt man ihre Aussagen einfach ab. Genauso ist es beim Glauben. Gott ist kein Spielverderber, aber er zeigt uns den Ernst der Sünde. Er macht uns auch deutlich, dass der Lohn der Sünde der Tod ist. Warum sagt ein Christ Nein zur Lust und zur Sünde? Weil er ein klares Ja zu den Schöpfer aller Dinge, dem Maßstab der Gerechtigkeit und Heiligkeit gesagt hat. An dieser Stelle möchte ich aber betonen, dass ein Gläubiger kein Außenseiter, kein verkorkster oder freudloser Mensch ist. Wir als Christen haben so viel Freude am Herrn, Freude untereinander und an vielen schönen Dingen der Schöpfung. Aber unsere Freude ist rein. Und dennoch können wir auch richtig miteinander lachen. Menschen ohne Gott und ohne Christus merken oft gar nicht, wie sie betrogen worden sind. Sie gleichen dieser Frau, welche mit einigen Schmuckstücken zu einem Goldschmied gekommen ist. Die goldenen Schmuckstücke hatte sie auf einer Reise erworben. Sie war im Süden gewesen und hatte dafür viel Geld ausgegeben. Der Goldschmied sollte ihr den Wert dieser Schmuckstücke angeben. Nun musste dieser der enttäuschten Frau erklären, dass das alles wertloser Plunder war. Nach außen vergoldet, aber innen ein billiges Metall. Die Frau warf alles auf den Boden und trampelte darauf herum. Aber sie verschwieg, wie viel sie dafür bezahlt hatte. Sie war betrogen worden, indem sie diese Dinge als echte Ware kaufte. Ich fürchte, lieber Hörer, dass es das gleiche Problem vieler Menschen ist. Sie wollen Spaß haben und geben dafür alles hin. und zuletzt ist alles nur Schein und Betrug. Da stehen sie vor Gott und stellen fest, umsonst gelebt, verloren für immer und ewig. Man wollte den Christus nicht annehmen, weil man glaubte, der nimmt uns den Spaß des Lebens. Nun stehen wir vor der Tatsache, dass wir immer tiefer in die eiskalten Fluten der Ewigkeit versinken. Weil echte Christen längst diese Tragödie kennen, sagen sie Nein zu den Dingen, die uns immer weiter von Gott entfernen. Natürlich stehen wir mit beiden Beinen auf der Erde, aber weil wir Realisten sind, wissen wir, was Gott über die Menschen beschlossen hat, die ihn ablehnen. Wer klug ist, liest die Bibel und rechnet mit der Wahrheit. Echte Christen haben sich keiner falschen Lehre oder einem Trugbild oder Menschen verschrieben. Sie wissen, dass Gott ihr Herr und Schöpfer ist und dass sie ihm gehören. Ob es im Leben Erfolg oder Misserfolg gibt, ein Gläubiger weiß, dass er in den Armen seines himmlischen Vaters geborgen sein darf. Man könnte natürlich fragen, und warum verneint ein Gläubiger die Gottlosigkeit, die Sünde und die weltlichen Lüste? Weil das Frevel gegen Gott ist und gegen seine Gebote. Der Widerstand gegen Gott führt zum Gericht und bringt in die ewige Verdammnis. Das führt von Gott immer weiter weg und bringt uns um die ewige Sicherheit. Die meisten Menschen begreifen nicht, dass sie sich damit in Lebensgefahr bringen. Meinst du, lieber Hörer, dass du sicher bist, wenn du ohne Gott dieses kurze Leben lebst? Mancher hat um weniger Freude dieser Welt zuliebe die lebendige Hoffnung aufgegeben. Nehmen wir an, uns würden zwei Angebote gemacht. Vielleicht eine Arbeitsstelle für 2 Tage und schlechte Arbeitsbedingungen und einen geringen Lohn. Demgegenüber würde uns das Angebot einer unbefristeten Tätigkeit mit guten Arbeitsbedingungen und einem angemessenen Lohn gemacht werden. Wir brauchen nicht zu raten, was wir wählen würden. Beim Glauben an den lebendigen Gott oder den Freuden dieser Welt ohne Gott haben wir das gleiche Verhältnis. Entweder ewige Sicherheit mit Gott und Annahme seiner Liebe oder Freude der Welt und ewiges Verderben. Darum entscheide dich, lieber Hörer. Wir beten. Danke, lieber Vater, dass dein Angebot ewig sicher ist und dass du den Menschen nicht versklavtest. Danke, dass du deinen Sohn in diese Welt gesandt hast, um für unsere Sünden zu sterben. Dadurch darf jeder Mensch zu dir kommen. Gib allen meinen lieben Hörern geöffnete Augen und Ohren. Hilf jedem zur rechten Entscheidung. Amen.

Liebe Zuhörer, danke, dass Sie sich die Zeit genommen haben, um der Sendung zuzuhören. Wir leben in einer Zeit, in der immer mehr Menschen Hilfe suchen und sie nicht finden. Hilfe in Depressionen, Schwermut oder innere Mutlosigkeit. Oft wird solch geplagten Menschen als einziger Ausweg der Gang zur Psychoanalyse gewiesen, wo man sich seelisch entblößen muss, um in endlosen Gesprächen an die Wurzel des Übels zu gelangen. Und was ist dann die Lösung? Häufig wird nach den Schuldigen gesucht und in den bösen Eltern, in den verworrenen Umständen des Lebens oder verständnislosem Ehepartner gefunden. Gerne würden wir Ihnen zeigen, was die Bibel, Gottes Wort, zu diesen Problemen sagt. Gott will Ihnen nur allzu gern helfen, weil er Sie einfach liebt. 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Ich wünsche Ihnen von Herzen den Frieden Gottes und seine Bewahrung in allen Situationen Ihres Lebens.

plötzlich ein gewaltiger Sturm los. Die Jünger riefen voller Angst: Herr, hilf uns, wir gehen unter. Jesus antwortete: Warum habt ihr Angst? Dann bedrohte er den Wind und die Wellen. Sofort legte sich der Sturm und es wurde kalt.

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1: Im Studio Imme Kasten. Schönen guten Tag. Auch in einigen Regionen in Deutschland brennen aktuell die Wälder, begünstigt durch Hitze und Trockenheit. In der Eifel in Nordrhein-Westfalen etwa mussten deshalb sogar 1800 Menschen ihre Häuser verlassen. Dirk Justus berichtet.
2: Die Flammen rücken immer näher an den Ort Hürtgenwald ran und haben bereits etwa 300 Hektar Land zerstört. Rund 300 Einsatzkräfte kämpfen weiter gegen das Feuer. Ein Löschhubschrauber ist im Einsatz, Bundeswehrpanzer zogen Schneisen durch den Wald, um das Feuer aufzuhalten. Und auch in Südeuropa machen Waldbrände den Menschen weiter zu schaffen. In Kroatien und Griechenland wurden hunderte Touristen und Einheimische vor den Flammen in Sicherheit gebracht.
1: Es wird am Wochenende wieder richtig voll auf den Straßen und Autobahnen. In Schleswig-Holstein, Sachsen, Sachsen-Anhalt und Thüringen gehen die Ferien zu Ende. Viele kommen jetzt aus dem Urlaub zurück und das bedeutet Stau. Rainer Prigler vom ADAC.
3: Der ADAC rechnet in der Tat am heutigen Freitag schon mit reichlich Verkehr. Rückreiseverkehr wird aber besonders am Sonntag nochmal die Straßen erheblich belasten, weil wir 4 Bundesländer haben, unter anderem Schleswig-Holstein, die Ferienende haben und alles macht sich auf dem Weg nach Hause.
1: Die Bundesregierung sucht nach neuen Impulsen, um die Wirtschaft anzukurbeln. Wie das Handelsblatt berichtet, hat Kanzler Merz einige Wirtschaftsvertreter zur nächsten Kabinettsklausur in 2 Wochen eingeladen. Dabei soll es um Wettbewerbsfähigkeit und Schlüsseltechnologien gehen. Zu diesen Themen will Merz unter anderem mit Siemens-Chef Busch, Handwerkspräsident Dittrich und dem Chef eines KI-Unternehmens sprechen. Bei der Leichtathletik-EM in Birmingham hat das deutsche Team den bisher erfolgreichsten Wettkampftag gehabt. Leo Neugebauer gewann Gold im Zehnkampf vor seinem Teamkollegen Niklas Kaul. Gesa Krause wurde Europameisterin über 3000 Meter Hindernis. Bronze ging an Olivia Gürth und Diskuswerfer Hendrik Janssen holte ebenfalls Bronze.
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4: mit KI-Support. Sonnig ist es heute Vormittag und es bleibt trocken. Nur im Westen kommen später mal ein paar Wolken dazu. Dazu wird's richtig heiß. Die Höchstwerte liegen zwischen 31 und 39 Grad. An der Küste nicht ganz so heftig. Morgen gibt's erst viel Sonne, später ziehen mehr Wolken rein und vereinzelt sind kräftige Schauer und Gewitter drin, maximal bis 38 Grad.

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1: 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Oktober.
2: Ich begrüße Sie herzlich zur Radiosendung des Missionswerkes Werner Heukelbach und freue mich, dass Sie wieder eine Botschaft über den Glauben an Jesus Christus anhören möchten. Jetzt spricht zu Ihnen Dieter Weidensdörfer.
3: Lieber Hörer, es scheint, dass es in unserer Welt immer mehr Menschen gibt, die einsam sind. Zugleich nehmen die Probleme immer mehr zu. Menschen suchen Hilfe bei allen möglichen und auch gefährlichen Quellen. Sehr oft nutzen das Gauner aus, um Menschen auszunutzen oder auch zu versklaven. Das Thema unserer Sendung: Ich sehe keinen Ausweg mehr. Manchmal sieht man es den Menschen gar nicht an, denn nach außen wirken sie ganz normal. Innerlich sieht es aber ganz anders aus. Wir können keinem Menschen ins Herz schauen und dennoch gibt es viele hilflose Menschen. Die Probleme, weshalb viele Menschen keinen Ausweg sehen, können sehr unterschiedlich sein. Manchmal ist es die Einsamkeit, weil uns keiner mag oder weil der Partner uns nicht mehr liebt. Es gibt einen ganzen Berg von Nöten, die wir nicht alle analysieren können. Und weil die Nöte eine schwere Last sind und auf uns liegen, meinen wir, dass sie uns bald erdrücken. Bei vielen ist es die Arbeitslosigkeit oder die Angst, dass man die Kredite nicht bezahlen kann und vielleicht aus seinem Haus geworfen wird. Ehestreit und die Drohung von Scheidung lässt Ehepartner verzweifeln. Krankheit und Depressionen stehen wie ein Berg vor uns. Hier kann man lange Listen schreiben. Es ist auch nicht mein Anliegen, in dieser Sendung alle Bereiche anzuführen, die zur Ausweglosigkeit führen. Es ist viel wichtiger, dass wir uns den Weg heraus aus Angst und Ausweglosigkeit zeigen lassen. Der einzige Weg, um herauszukommen, ist die Zuflucht zu unserem Gott. Im Psalm 32, Vers 7 sagt David: Du bist ein Bergungsort für mich, vor Bedrängnis behütest du mich, du umgibst mich mit Rettungsjubel. David wurde bis an die äußersten Grenzen seiner Kraft, seiner Fähigkeiten und Möglichkeiten geführt. So redete er nicht einfach etwas so daher. Hinter seinen Worten steht die Erfahrung der Hilfe Gottes in den schwersten Stunden seines Lebens. Wenn wir die Bibel studieren, werden uns Männer und Frauen begegnen, die in schwierigen Lebenssituationen waren und keinen Ausweg mehr sahen. Für sie war der Gott der Urzeit der einzige Ausweg. Auch der Apostel Paulus kam in einige schwierige Lebensumstände, wo er am Leben verzweifelte. Dennoch konnte er in 2. Korinther 4, Vers 8 sagen: Keinen Ausweg sehend und doch nicht ohne Ausweg. Hinter diesem Ausspruch steht ebenfalls die tiefe Erfahrung mit seinem Gott. Ob wir das Leben des Königs David anschauen oder des Paulus, sie waren ganz schlimmen Nöten ausgesetzt, die sie an den Rand ihrer Existenz führten. In dieser Zeit oder aus diesen Erfahrungen heraus hat David die herrlichsten Trostpsalmen geschrieben. Paulus konnte deshalb anderen Mut machen, nicht zu verzweifeln. In diesen schwierigen Situationen ist der Teufel besonders auf dem Plan, indem er versucht, den Menschen jeden Funken Hoffnung zu nehmen. Leider haben viele Menschen resigniert und den Suizid als einzigen Ausweg gesehen. Auch der Suizid ist nicht der Ausweg, sondern der totale Untergang. Denn hier muss man die Frage stellen, wo der Mensch seine Augen aufschlägt. Der Teufel ist ja ein schlimmer Betrüger. Er möchte so viele wie möglich mit sich ins Verderben reißen. Lieber Hörer, es gibt immer einen Ausweg, denn des Menschen Verlegenheiten sind immer Gottes Gelegenheiten. Vielleicht bist du bis über den Hals verschuldet und nicht einmal schuld daran. Ich bin überzeugt, dass der Herr auch für dich einen Ausweg hat, wenn du dich ihm völlig übergibst und dich zu ihm wendest. Natürlich darf man bei Christen Rat suchen, auch dann, wenn man von einem Christen enttäuscht wird. Gott hat sicher viele seiner Kinder auch damit begabt, in schwierigen Situationen anderen zu helfen. Paulus sagte einmal, dass wir durch viele Trübsale in das Reich der Himmel eingehen müssen. Auch Gottes Kindern ist auf dieser Erde Kampf und Leid verordnet. Aber sie sehen es in einem anderen Licht. Sie freuen sich auf das Ziel. Auf dieser Erde ist unser Kampf nicht wider Fleisch und Blut, sondern gegen die Mächte und Gewalten der Finsternis. Und doch sind wir in diesem Kampf nicht allein. Unser Herr hat uns die Waffenrüstung des Glaubens gegeben und schließlich spricht er das letzte Wort. Und weil es bei unserem Herrn kein Unmöglich gibt, brauchen wir auch nicht zu verzagen. Ich bin so dankbar, dass es so viele vor uns erlebt haben und glücklich das Ziel erreichten. Manchmal stellen wir uns schon die Frage, warum in ausweglosen Lagen es möglich ist, hineinzukommen. Um darin die besondere Gnade und Kraft Gottes zu erleben. Wir haben festgestellt, dass diese Situationen sehr unterschiedlich sein können. Schauen wir doch einmal zurück und erinnern wir uns daran, wie wir zu Gott geschrien haben und nicht wussten, wie es weitergeht. Im Nachhinein dürfen wir sagen, preise den Herrn meine Seele und vergiss nicht seine Wohltaten. Ohne die schwierigen Erfahrungen hätten wir nie die Herrlichkeit des Herrn erlebt. Wir wünschen uns allerdings nicht solche Umstände herbei, das wäre ebenso verkehrt. Aber wenn sie uns betreffen, dann wollen wir nicht resignieren, sondern dem Herrn vertrauen, dass er den Ausweg schenkt. Es ist auch wichtig, für Geschwister zu beten, die in solchen Lagen sind, und ihnen auch praktisch raten und helfen, um wieder herauszukommen. So sagt uns schon Jakobus, in seinem Brief Kapitel 2, Vers 15 bis 17. Wenn aber ein Bruder oder eine Schwester dürftig gekleidet ist und der täglichen Nahrung entbehrt, aber jemand unter euch spricht zu ihnen, geht hin in Frieden, wärmt euch, sättigt euch, ihr gebt ihnen aber nicht das für den Leib Notwendige, was nützt es? So ist auch der Glaube, wenn er keine Werke hat, in sich selbst tot. Das ist ein sehr ernstes Wort und erinnert uns an die Verantwortung, denen zu helfen, die in ausweglosen Situationen verschiedener Art sind. Sehr oft brauchen wir Menschen, die materielle Hilfe und Rat geben, damit Menschen aus ausweglosen Situationen herausfinden. Manchmal ist die Ausweglosigkeit aber die Folge der Sünde. Die Sünde ist wie ein Ozean, den man nicht überwinden kann. Es ist die Trennung zwischen Gott und Mensch. Die Sünde versklavt die Menschen und bindet sie, dass sie keine Freiheit mehr haben. Und schließlich führt diese Sklaverei in den Tod. Wir dürfen Gott danken, dass es eine Befreiung aus jeder ausweglosen Lage gibt. Dazu müssen wir wahr und ehrlich zu Gott sein. Gott kennt sowieso jede Lage. Durch die Gabe Gottes in seinem geliebten Sohn ruft er für jeden Menschen Befreiung aus. Unser Verhältnis zu Gott wird sich ändern und der Teufel muss uns als Sklaven loslassen. Die Bedingung dazu? Den Namen des Herrn Jesus anzurufen. Die Befreiung von der Sünde und der Knechtschaft des Teufels ist zugleich der Ausweg. Da schenkt Gott auch in irdisch-materieller Weise Auswege, die wir nicht selbst schaffen können oder finden können. Da ändern sich soziale Verhältnisse und neues Leben aus Christus. Er schenkt uns eine neue Lebensmitte. Wir haben Glaubensgeschwister zur Seite, die uns helfen und raten können. und wir werden merken, wie kostbar das Leben ist und wie herrlich es ist, an der Seite des Herrn Jesus durchs Leben zu gehen. Wir werden der Stimme des Teufels kein Gehör mehr schenken. Er wollte, dass wir uns das Leben nehmen, um dadurch aus der Lebensmisere herauszukommen. Nachdem wir unser Leben dem Herrn Jesus anvertraut haben, wissen wir, dass das alles Betrug Satans war. Das Leben ist lebenswert und es lohnt sich, mit dem lebendigen Gott zu leben. Denn er selbst ist der Ausweg aus allen Schwierigkeiten. Weil viele Menschen der Bibel das erlebten und viele Gläubige auch in unserer Zeit, gehen wir getrost unseren Weg weiter, bis wir am Ziele sind. Der amerikanische Forscher Dr. Arthur Janoff entwickelte ein System, um seelisch kranken Menschen die Möglichkeit zu geben, von ihren Ängsten und ausweglosen Gedanken befreit zu werden. 2 Tage werden die Patienten isoliert und ihr Selbstvertrauen wird systematisch abgebaut. Ist ihr Selbstbewusstsein weggefegt, sind sie bereit, alle Ängste und Nöte der Vergangenheit herauszuschreien. Damit möchte er, dass die ganze Vergangenheit herausbefördert wird. Die Patienten hatten wohl eine momentane Erleichterung. Aber wem hatten sie denn ihre Nöte gesagt? Da können wir uns wohl abreagieren, aber wer hört denn unsere Nöte, wenn wir sie nicht Gott und Jesus Christus anvertrauen können? Wer niemand hat, der ihn hört, hat letztendlich auch keine Hilfe. Wer den Herrn Jesus als Herrn und Helfer seines Lebens kennt, ist nicht allein und weiß, dass unser Herr Rat und Helfer ist. In Matthäus 7, Vers 7 sagt der Herr Jesus, bittet, so wird euch gegeben werden. Suchet, so werdet ihr finden. Klopfet an, so wird euch aufgetan werden. Das ist der große Unterschied zu den Angeboten dieser Welt. Unser Gott hört uns, hilft uns und rettet uns. Willst du, lieber Hörer, diese Hilfe nicht in Anspruch nehmen? Du wirst erleben, dass unser Herr und Gott der Ausweg aus jeder Lage ist. Wichtig ist, aufrichtig zu ihm zu kommen, um Gnade zu finden zur rechtzeitigen Hilfe. Wir beten. Himmlischer Vater, wir danken dir, dass du der Ausweg aus jeder Situation bist. Du hast deinen Sohn in diese Welt gesandt, damit uns geholfen werden kann. Herr Jesus, du kannst dich in jede Lebenssituation hineinfühlen, weil du in allem versucht worden bist wie wir, die Sünde ausgenommen. Danke, dass du auch jeden meiner Hörer verstehst und jeden helfen willst. Du hilfst uns, von aller Schuld frei zu werden und ein neues Leben mit dir zu beginnen. Du hilfst uns auch in den ganz natürlichen Lebensfragen. Wenn ein Glied deines Leibes leidet, leiden die anderen mit. Hat einer Not, dann helfen die anderen mit. Das ist dein Gebot. Schenke, dass wir das alle begreifen und mit dir im Glauben beginnen. Amen.

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1: Im Studio Imme Kasten. Schönen guten Tag. Auch in Deutschland brennen gerade tausende Quadratmeter Wald. In der Eifel in Nordrhein-Westfalen etwa müssen deshalb sogar rund 1800 Menschen ihre Häuser verlassen. Mehr dazu von Dirk Justes.
2: Wegen der aktuell vielen Waldbrände bei uns im Land ist die SPD für den Aufbau einer Bundesfeuerwehr. Diese solle bei großen Feuern die lokalen Einsatzkräfte unterstützen, sagte Fraktionsvize Esra Limbacher der Rheinischen Post. Begünstigt werden die Feuer durch Hitze und Trockenheit. 2 Tage hat die Hitze Deutschland wohl noch im Griff, dann könnte Regen hier und da Entspannung bringen.
1: Schlechte Umfragen und Angst vor weiteren schweren Wahlniederlagen. In der SPD brodelt es. Vor allem an der Basis ist man unzufrieden mit den Parteichefs Klingbeil und Baas. Kritik gibt es vor allem an den beschlossenen Sozialreformen. Der Sparkurs sei politisch falsch, heißt es aus mehreren Landesverbänden. Es gibt sogar Forderungen nach einem Sonderparteitag, um die Spitzenämter eventuell neu zu besetzen. Einer der Initiatoren ist der Berliner Abgeordnete Orkan Özdemir. Er sagt im Ersten:
3: Ich glaube, es ist wichtig, ein Zeichen in die Bevölkerung zu geben, dass die SPD eben nicht blutleer ist und nicht tot ist und nicht resigniert und dass sie sich hier was bewegt und dass die Dynamik drin ist und dass es innerhalb der SPD relevante Kräfte gibt, die sagen, hier muss sich was verändern.
1: In Deutschlands Autoindustrie arbeiten so wenige Menschen wie seit 2005 nicht mehr. Ende Juni waren es noch 692.000, so das Statistische Bundesamt. Innerhalb eines Jahres fielen mehr als 42.000 Stellen weg. Trotzdem bleibt die Autoindustrie die zweitgrößte Industriebranche in Deutschland. Medaillenregen bei der Leichtathletik-EM in Birmingham. Für das deutsche Team im Zehnkampf gewann Leo Neugebauer Gold vor seinem Teamkollegen Niklas Kaul, der Silber holte. Neugebauer sagte im ZDF:
4: Ich wusste, wie weit ich ungefähr hinter Niklas sein sollte. Hab alles gegeben, um das so zu machen. In den letzten 50 haben mich meine Beine wieder ein bisschen im Stich gelassen, aber ich habe nochmal durchgezogen. Deswegen musste ich schon wieder auf die Ziellinie fallen, aber es hat gereicht. Ich habe auch vor dem Lauf schon gesagt zu Niklas, weißt du, das ist ein Win-Win. Also 2 Medaillen für Deutschland im Zehnkampf ist einfach, es geht gar nicht besser.
1: Im 3000 Meter Hindernislauf holte Gesa Felicitas Krause Gold und Olivia Gürt Bronze. Bronze sicherte sich auch Henrik Janssen im Diskus.
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5: Mit KI-Support. Sonnig und trocken ist es heute. Im Tagesverlauf schieben sich im Südwesten ein paar Wolken dazu. Sonst bleibt es meist freundlich. Dazu werden es richtig heiße 31 bis 39 Grad. Morgen geht es erst nochmal sonnig los. Später ziehen von Südwesten her Wolken auf. Vereinzelt mit kräftigen Schauern und Gewittern, maximal bis 38 Grad.

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1: Lieber Hörer, wir leben in einer Welt der Ungerechtigkeit, in der leider sehr oft der Gerechte bestraft wird und der Ungerechte frei ausgeht. Die Lüge ist geradezu immer wieder an der Tagesordnung. Wer am meisten lügt, hat die größten Vorteile. Darüber kommen viele Menschen ins Grübeln und stellen die Frage, warum lässt Gott das zu und schreitet nicht sofort ein, wenn er Gott ist? Leid, Schmerz, Kriege, Gewalt und Unrecht. Warum? Diese Frage wird immer wieder gestellt, aber leider immer wieder mit Gott in Verbindung gebracht. Ich kenne Menschen, die wollen nicht an Gott glauben und nennen sich Atheisten, obwohl ich mir nicht vorstellen kann, dass ein Mensch ohne Glauben ist. Auch wenn sie glauben, dass es keinen Gott gibt, ist das doch ein Glaube. Oft erleben wir viele Negativmeldungen oder Naturkatastrophen, und gerade solche Menschen sagen dann, wenn es einen Gott gibt, dann darf er so etwas nicht zulassen. Ist das nicht komisch, dass man für alles Negative Gott verantwortlich macht? Man sucht immer einen Schuldigen und schiebt dem Unschuldigen alles in die Schuhe. Anstatt einmal zu fragen, ob das nicht auch das Resultat unserer eigenen Wege ist, macht man sich die Sache sehr leicht. Heute wissen wir zum Beispiel, dass Ozonlöcher und Abschmelzen der Pole zum großen Teil auf die Umweltverschmutzung zurückzuführen sind. Aber ändern wir vielleicht unser Verhalten? Wir machen alle möglichen Menschen, Völker und Faktoren dafür verantwortlich. Nur bei uns selbst suchen wir kaum die Schuld. Das ist der Mensch unserer Zeit, lieber Hörer. Denken wir doch über Leid, Elend und Schmerz einmal nach. Seit wann haben wir diese Phänomene auf dieser Erde? Seit dem Sündenfall. Dazu lese ich einmal einige Verse aus der Bibel in 1. Mose 3, Vers 17b. Dort spricht Gott zu Adam: So sei der Erdboden verflucht um deinetwillen. Mit Mühsal sollst du davon essen, alle Tage deines Lebens. Und Dornen und Disteln wird er dir sprossen lassen, und du wirst das Kraut des Feldes essen. Im Schweiße deines Angesichts wirst du dein Brot essen, bis du zurückkehrst zum Erdboden, denn von ihm bist du genommen. Nun könnten wir fragen, warum ist Gott so hart gegen Adam? Fragen wir einmal andersherum. Warum haben sich Adam und Eva hartnäckig Gott widersetzt? Gott hat im Voraus ganz klar die Folgen aufgezeigt, was geschieht, wenn sie sich von Gott lossagen und eigenwillige Wege gehen. Nun frage ich dich, lieber Hörer, ob Gott daran schuld ist oder der Mensch in seinem Ungehorsam? Gott hatte eindringlich gewarnt, und er hat die Folgen aufgezeigt. Er sagte, von jedem Baum des Gartens darfst du essen, aber vom Baum der Erkenntnis des Guten und Bösen, davon darfst du nicht essen, denn an dem Tag, da du davon isst, musst du sterben. Und Adam und Eva hätten auch sofort sterben müssen, wenn Gott nicht ein Tier geschlachtet hätte, das als Stellvertreter für die Sünde der ersten Menschen starb. Mit dessen Fell bekleidete Gott die Menschen. Nun könnte ich fortfahren, weitere Bibelstellen zu lesen, in denen von den Folgen der Sünde gegen Gott gesprochen wird. Jeder Hörer kennt Beispiele aus dem Leben, wo Kindern und auch Erwachsenen verboten wurde, etwas zu tun, weil die Folgen verbotener Dinge sehr gefährlich sein können. Dazu muss ich auch kein Beispiel nennen, weil wir diese zur Genüge kennen. Gott wollte nicht den Tod des Sünders, das können wir in der Bibel nachlesen. Gott will, dass er Leben und Frieden mit Gott hat. Aber der Mensch, der sich von Gott gelöst hat, will nicht zu Gott zurückkehren. Wie viel Mühe gibt sich Gott, um den Menschen zu sich zu rufen, und die Menschen sagen, nein, ich will Gott nicht. Stelle dich doch einmal auf einen Marktplatz, vielleicht an einem Markttag, und verkündige das Evangelium von der Liebe Gottes. Frage alle Menschen einmal, ob sie nicht zu Gott umkehren möchten. Über die Antwort vieler Menschen wirst du frustriert sein. Ich glaube, es wird uns immer mehr klar, wo die Ursachen für Leid, Elend, Schmerz, Streit, Krieg und so weiter liegen. Es sind die Folgen der Lossage von Gott. Natürlich wusste das Gott im Voraus, und deshalb hat er so deutlich gewarnt. Als in den 30er Jahren des 20. Jahrhunderts das sogenannte Dritte Reich aufstieg, war es mit einer Woge von Vermessenheit und Frevel verbunden. In vielen Städten Deutschland ging es auch den Christen an den Kragen. In einer Stadt Deutschland gab es eine christliche Vereinigung, welche während der Hitlerzeit an ihrem Gebäude eine Aufschrift anbrachte mit folgenden Worten: Aber Gott. Das waren die Anfangsbuchstaben eines Bibelverses. Ganz in der Nähe hatte sich eine SA-Staffel einquartiert. Eines Tages erschien ein Offizier, der kategorisch verlangte, dass die ersten beiden Worte unbedingt entfernt werden müssten. Auf die erstaunte Frage der Gläubigen, die dort waren, warum diese Worte ihn stören würden, antwortete dieser: Es sei nicht zum Aushalten, jeden Tag diese beiden Worte zu lesen. Das war natürlich die Anklage seines belasteten Gewissens. Weil wir Gott bei unseren Plänen und eigenen Wünschen ausklammern, können wir die Frage nach Gott nicht gebrauchen. Diese Worte sind wie ein Rotstift, der uns an unsere Fehler und unsere eigenen Entscheidungen erinnert. Vielleicht werden dabei auch eigene Pläne durchkreuzt. Leben wir ohne Gott? Machen wir die Rechnung ohne den Wirt? Manchmal lässt uns Gott auch mit unserem Eigenwillen laufen, bis wir bis zum Hals in den Schlamassel sind. Ja, und dann sagen wir, warum lässt Gott das zu? Ich bin dankbar, dass an dieser Stelle Menschen aufwachten, um zu erkennen, dass sie selbst schuld sind, weil sie gemeint haben, es ginge auch ohne Gott. Wer an diesem Punkt eine Kehrtwendung macht, um mit seinem Gott neu zu beginnen, hat die richtige Konsequenz aus seinem Leben gezogen. Auch wenn die Folgen des Sündenfalles bleiben, dürfen wir wissen, dass es für Gottes Kinder keine Strafe ist. Wir dürfen uns einem liebenden Vater anvertrauen, der seinen Sohn in diese Welt sandte, um uns zu retten. Es gibt Menschen, die ihr ganzes Vertrauen in das irdische Leben investieren. Und wenn irgendetwas schief läuft, dann behaupten sie, dass sie nie etwas vom Leben gehabt hätten. Wer so lebt und denkt, vergisst die Ziel- und Zweckbestimmung seines Lebens. Sind wir wirklich nur dafür geschaffen, das Leben zu genießen und darauf zu achten, dass wir immer den größten Vorteil im Leben haben? In einem alten Wort heißt es: Der hat sein Leben am besten verbracht, der andere Menschen hat froh gemacht. Das ist ein Satz, der ist des Nachdenkens wert. Steht nicht hinter dem Denken, etwas vom Leben zu haben, oft blanker Egoismus? Im Dienst der Nächstenliebe zu stehen und für andere Menschen da zu sein, ist viel wichtiger als alle Schätze dieser Welt. Wer sich um sein Leben betrogen fühlt, weil er mit Leid, Unrecht und anderen unangenehmen Dingen zu kämpfen hat, vergisst den Sinn und Wert als Gottes Geschöpf. Sind wir wirklich nur geschaffen, um uns selbst zu leben? Ein wahrer Christ wird auch um den Wert des Leides wissen. Er freut sich auf das Vaterhaus, in dem jeder Kampf zu Ende ist. Er sieht die unangenehmen Dinge des Lebens weder als Gottes Strafe oder von Gott verordnet. Aber er wird wissen, dass auch das, was uns nicht gefällt, zu unserer Prägung dienen soll. Wer so glaubt und denkt, wird damit ganz anders umgehen. Denken wir einmal an die verschiedenen Personen in der Bibel. Wenn sie in Schwierigkeiten kamen, blickten sie auf ihren Herrn und haben würdevoll durchgehalten. Wenn wir an Hiob denken, der in einem Moment an 10 Särgen seiner Kinder stand und dabei nicht gegen Gott murrte, dieser Mann hat gesagt, der Herr hat gegeben, der Herr hat genommen, der Name des Herrn sei gelobt. Ich glaube, Glaubenshaltung sind

geschieht, werden wir verstehen. Auch der Jünger Petrus verstand vieles in seinem Leben nicht, und doch konnte der Herr Jesus zu seinem Jüngern sagen: Was ich jetzt tue, weißt du nicht, du wirst es aber nachher verstehen. Ja, dann wird alles offenbar, was hier verhüllt und dunkel war. Der Jesus sagte in seinen Abschiedsreden zu seinen Jüngern: An jenem Tag werdet ihr mich nichts fragen. Das bedeutet, dass in seiner Herrlichkeit jedes Warum des Lebens geklärt sein wird. Da gibt es keine Rätsel und auch keine Fragen mehr. Deshalb, lieber Hörer, lege alles vertrauensvoll in die Hände des Herrn, denn er wird zu seiner Zeit handeln. Manchmal werden wir ungeduldig und fragen: Herr, wie lange noch? Das Maß des Leides kennt der Herr, und er weiß auch den Sinn, den Zweck und das Ziel. Und was wir hier noch nicht verstehen oder wo wir keine Antwort erhalten, wird dort im Himmel offenbar werden. Manches lässt unser Herr im Leben zu, damit wir ihn als Retter annehmen. Wer immer nur auf Höhenwegen geht und wer keinen Nordwind erhält, wird auch nicht den Stürmen des Lebens widerstehen können. Gottes Wege sind höher als unsere Wege, und er ist ein weiser Fürst und sieht bereits den Ausgang. Deshalb, lieber Hörer, halte durch und wirf dich immer wieder neu, vertrauensvoll in die Hände deines Heilandes. 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
1: Im Studio Imme Kasten. Schönen guten Tag. Beim großen Waldbrand in der Eifel ist die Lage aktuell stabil. Weitere Evakuierungen seien erst einmal nicht nötig, sagt Dürens Landrat Ralf Nolten. Und das gelte, solange der Wind nicht auffrischt. In Hürtgenwald mussten bereits rund 1800 Menschen ihre Häuser verlassen. Hunderte Einsatzkräfte und auch Löschhubschrauber kämpfen gegen die Flammen. Auch Bundeswehrpanzer und Polizeiwasserwerfer helfen. Erschwert wird die ganze Sache durch Munition aus dem Zweiten Weltkrieg im Boden. Es wird am Wochenende wieder richtig voll auf den Straßen und Autobahnen. In Schleswig-Holstein, Sachsen, Sachsen-Anhalt und Thüringen gehen die Ferien zu Ende. Viele kommen jetzt aus dem Urlaub zurück und das bedeutet Stau. Rainer Prigler vom ADAC.
2: Der ADAC rechnet in der Tat am heutigen Freitag schon mit reichlich Verkehr. Rückreiseverkehr wird aber besonders am Sonntag nochmal die Straßen erheblich belasten, weil wir 4 Bundesländer haben, unter anderem Schleswig-Holstein, die Ferienende haben und alles macht sich auf den Weg nach Hause.
1: Schlechte Umfragen und Angst vor weiteren schweren Wahlniederlagen in der SPD brodelt es. Vor allem an der Basis ist man unzufrieden mit den Parteichefs Klingbeil und Baas. Vor allem die beschlossenen Sozialreformen werden kritisiert und es gibt auch Forderungen nach einem Sonderparteitag, um die Spitzenämter neu zu besetzen. Mathe und Deutsch, das kann man ja lernen, aber auch Glück? Immer mehr Schulen in Deutschland sagen ja. Mehr dazu von Anne Brauer.
3: Ja, und sie schreiben Glück auf den Stundenplan, oft als Wahlpflichtfach in Projektwochen oder integriert in andere Fächer wie Ethik. An mehreren hundert Schulen in Deutschland unterrichten inzwischen speziell fortgebildete Lehrkräfte quasi die Anleitung zum Glücklichsein, etwa Achtsamkeitsübungen oder Teamwork, aber auch die Frage, wie man mit Frust oder Trauer umgeht. Und das natürlich ohne Notendruck. Das soll die Schüler mental stärken und ihnen quasi einen Werkzeugkasten an die Hand geben, um seelisch gesund durchs Leben zu kommen.
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4: 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Sonnig und trocken ist es heute Mittag. Nur im Westen und Südwesten hängen mal ein paar Wolken am Himmel, aber es bleibt trocken. Dazu wird es richtig heiß. Die Höchstwerte liegen zwischen 31 und 39 Grad. Morgen erst viel Sonne, später ziehen mehr Wolken auf und vereinzelt sind kräftige Schauer und Gewitter drin. Maximal bis 38 Grad.

0: Herzlich willkommen zum Radioprogramm des Missionswerkes Werner Heukelbach. 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
1: Stellen Sie sich bitte einmal folgende Situation vor. Ihr Land befindet sich in einer großen Krise. Aus diesem Grund hat der Regierungschef seinen Minister rufen lassen. Eine Sondersitzung findet statt. Mit Spannung warten Sie auf die Worte Ihres politischen Führers. Aber was macht er? Er bildet nicht einen Krisenstab, um mit Ihnen über die Situation zu sprechen. Er telefoniert auch nicht mit seinen Verbündeten in Übersee. Nein, er erhebt sich von seinem Ministersessel, geht auf seine Knie und fängt an zu beten. Er schreit seine Not hinaus und bittet Gott um Hilfe, dass er ihm helfen möge und ihm einen Ausweg zeigen soll aus diesen Nöten. Weil diese Ministerrunde eine öffentliche Sitzung war, wird das, was sich im Regierungsgebäude zugetragen hat, auch abends im Fernsehen in den Nachrichten übertragen und ins ganze Land ausgestrahlt. So ähnlich war es damals bei Hiskia. Er war König über das Südreich von Israel, das man Juda nannte. Ich lese aus 2. Könige 18, Vers 13. Im 14. Jahr des Königs Hiskia zog herauf Sanherib, der König von Assyrien, gegen alle festen Städte Judas und nahm sie ein. Die mächtigen Könige von Assyrien waren bekannt. Vor Jahren waren sie in Israel eingefallen und hatten die Bewohner des Nordreiches weggeführt ohne Erbarmen. Sollte nun der Süden des Landes Israel an der Reihe sein? König Hiskia versuchte es mit Verhandlungen, indem er ihm eine große Menge von Silber und Gold gab. So bat er ihn, doch von ihm und seinem Land wegzusehen. Doch der König von Assyrien sandte seine Abgeordneten ins Land Juda, um ihnen noch mehr Angst einzujagen. Danach schickte er nochmals Boten zu Hiskia, die ihm unter anderem auch sagten, dass er sich nicht auf seinen Gott verlassen möge. Denn er selbst, König Sanherib, ist auf das Wort Gottes hin ausgezogen, um gegen ihn, Hiskia, zu kämpfen. Als der König Hiskia das hörte, zerriss er seine Kleider und legte einen Sack an und ging in das Haus des Herrn. Und er sandte den Hofmeister Eliakim und den Schreiber Schebna samt den Ältesten der Priester mit Säcken angetan zu dem Propheten Jesaja, dem Sohn des Amoz. Und sie sprachen zu ihm, so sagt Hiskia, das ist ein Tag der Not, der Strafe und der Schmach. Wie wenn Kinder eben geboren werden sollen, aber die Kraft fehlt, sie zu gebären. Vielleicht hört der Herr, dein Gott, alle Worte des Rabschake, den sein Herr, der König von Assyrien, gesandt hat, um Hohn zu sprechen dem lebendigen Gott, und straft die Worte, die der Herr, dein Gott, gehört hat. So erhebe dein Gebet für die übrig gebliebenen, die noch vorhanden sind. 2. Könige 19, Verse 1 bis 4. Als die Boten zu dem Propheten Jesaja kamen, sprach der zu ihnen. 2. Könige 19, 6 bis 7. So sagt zu eurem Herrn, so spricht der Herr, fürchte dich nicht vor den Worten, die du gehört hast, mit denen mich die Knechte des Königs von Assyrien gelästert haben. Siehe, ich will einen Geist über ihn bringen, dass er ein Gerücht hören und in sein Land zurückziehen wird, und will ihn durchs Schwert fällen in seinem Land. Doch das Problem war noch nicht gelöst. Sanherib, der König von Assyrien, ließ noch nicht von ihm ab. Er sandte seine Boten wiederum mit einem Brief zu Hiskia, in den er ihm weiter drohte und ihn daran erinnerte, was sie anderen Königen schon angetan hatten. Niemand hatte ihnen helfen können, auch nicht die Götter dieser Völker. Als König Hiskia diesen Brief in der Hand hatte und ihn las, wusste er keinen anderen Ausweg mehr. 2. Könige 19, Vers 14 bis 19. Er ging hinauf zum Haus des Herrn und breitete ihn, den Brief, aus vor dem Herrn und betete vor dem Herrn und sprach: Herr, Gott Israels, der du über den Cherubim thronst, du bist allein Gott über alle Königreiche auf Erden. Du hast Himmel und Erde gemacht. Herr, neige deine Ohren und höre. Tu deine Augen auf und siehe und höre die Worte Sanheribs, der hergesandt hat, um dem lebendigen Gott Hohn zu sprechen. Es ist wahr, Herr, die Könige von Assyrien haben die Völker mit dem Schwert umgebracht und ihre Länder verwüstet und haben ihre Götter ins Feuer geworfen, denn es waren nicht Götter, sondern Werk von Menschenhänden, Holz und Stein, darum haben sie sie vertilgt. Nun aber, Herr, unser Gott, errette uns aus seiner Hand, damit alle Königreiche auf Erden erkennen, dass du, Herr, allein Gott bist. Es dauerte nicht lange, da kam Gottes Antwort. Er selbst griff ein und sagte, 2. Könige 19, 34 bis 36, ich will diese Stadt, Jerusalem, beschirmen, dass ich sie errette um meinetwillen und um meines Knechtes David willen. Und in derselben Nacht fuhr aus der Engel des Herrn und schlug im Lager von Assyrien 185.000 Mann. Und als man sich früh am Morgen aufmachte, siehe, da lag alles voller Leichen. So brach Sanherib, der König von Assyrien, auf und zog ab, kehrte um und blieb zu Ninive. Was tun, wenn die Wellen hochschlagen? Hiskia, der König von Juda, hat es versucht mit Verhandlungen und Geschenken. Er hat alles getan, was in seiner Macht stand. Er rief seine Minister zu Beratungen zusammen, doch dann war er mit seiner Weisheit am Ende und ging zu Gott. Vielleicht sind auch Sie gerade in solch einer oder in einer ähnlichen Situation. Da kam eine Nachricht, die einem den Boden unter den Füßen wegzog. Es war bisher alles so gut gelaufen, doch plötzlich das nun, ein Unfall, eine niederschmetternde Nachricht vom Arzt, plötzlich arbeitslos. Jemand aus der Familie oder Verwandtschaft wurde unverhofft abgerufen in die Ewigkeit. Tausend und noch mehr Gedanken schießen einen durch den Kopf. Man geht ans Telefon, ruft seinen besten Freund an oder die beste Freundin. Sie versuchen, einen zu verstehen, sie ringen nach Worten, sie suchen nach Ratschlägen, die einen trösten. Aber nachdem man den Hörer aufgelegt hat, kommt alles wieder über einen. Die Wellen schlagen hoch und über dem Kopf zusammen, so dass man denkt, man versinkt. Man meint, das Räderwerk dieser Welt müsste doch einmal stehen bleiben, aber das tut es nicht. Viele Menschen nehmen gar keine Notiz von einem. Was tat König Hiskia, als ihm die Wellen über seinem Kopf zusammenschlugen? Er hat's zunächst mit menschlichen Mitteln und menschlicher Weisheit versucht, aber das half alles nichts. Die Probleme waren damit nicht aus der Welt geschafft. Dann nahm er den Brief, diesen Drohbrief, ging in den Tempel, legte ihn vor dem Herrn nieder und schüttete seine Not vor Gott aus. Da kam die Hilfe. Gott griff ein. Der Engel des Herrn schlug im Lager von Assyrien 185.000 Mann und jagte den König Sanherib nach Hause in sein Land. Liebe Hörerinnen, liebe Hörer, jeder Deutsche kennt die Telefonnummer der Feuerwehr und des Notrufs. Kennen Sie die himmlische Rettungszentrale? Kennen Sie die himmlische Telefonnummer? Sie lautet Psalm 50, Vers 15. Rufe mich an in der Not, so will ich dich erretten. Das tat König Hiskia und dasselbe dürfen auch Sie tun. Suchen Sie einen stillen Ort, an dem Sie ungestört sind, ein Zimmer, der Keller oder der Dachboden, oder gehen Sie hinaus in den Wald, dort können Sie zu Gott schreien. Im Gebet, im Gespräch mit Gott, sagen Sie ihm Ihre Not. Es brauchen keine schön formulierten Sätze zu sein, egal ob laut oder leise, es darf mit Tränen sein, reden Sie einfach so, wie es Ihnen ums Herz ist. Gott möchte Ihr Freund sein. Gott möchte Ihr Tröster sein. Darum dürfen Sie so zu ihm kommen, wie Sie sind und wie Sie sich fühlen. Wer mit aufrichtigem Herzen kommt, wird niemals weggeschickt oder verachtet. Gott lädt uns ein, rufe mich an in der Not. König Hiskia hat in seiner ausweglosen Situation erfahren, dass Gott erhört. Und ich und viele andere Menschen haben es auch erlebt. Er antwortet, er hilft, er errettet. Immer wieder hören wir in Zeugnissen in unserem Gottesdienst am Sonntag, wie Gott eingegriffen hat. Letzte Woche kam eine Frau beglückt auf mich zu. Hans, sagte sie, wir haben doch zusammen gebetet für meine Geschwister im Kopf. Am nächsten Tag war noch nichts, aber am Tag darauf war es wesentlich besser und jetzt kann ich schon wieder recht gut arbeiten. Preis den Herrn, sagte ich. Ja, das Danken sollten wir dann nicht vergessen, denn es steht dort im Zusammenhang mit diesem Satz im Psalm 50, Vers 15. Rufe mich an in der Not, so will ich dich erretten und du sollst mich preisen. Der richtige Dank besteht darin, dass ich eine echte, dauerhafte Beziehung durch den Herrn Jesus Christus zu Gott aufnehme. Ich möchte noch beten. Lieber Vater im Himmel, du allmächtiger Gott, du weißt, wer sich gerade von meinen lieben Hörern in einer schwierigen Situation befindet. Gerade für ihn rufe ich dich jetzt an, dass du dich offenbaren möchtest und dass du hilfst, egal in welcher Not es ist. Dir, Herr, ist nichts unmöglich. Hilf, errette, heile, bringe zurecht und gib uns deinen Frieden. Amen.

Liebe Zuhörer, in der Bibel wird oft von Wundern geredet. Kann man diesen Berichten glauben? Entspringt der Glaube an Wunder nicht dem unwissenschaftlichen Naturverständnis vergangener Zeiten? Ein liberaler Theologe sagte sogar, man kann nicht das elektrische Licht einschalten und gleichzeitig an Engel glauben. Die Frage über Wunder mündete bis in die Frage, gibt es überhaupt einen Gott? 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Ich wünsche Ihnen von Herzen den Frieden Gottes und seine Bewahrung in allen Situationen Ihres Lebens.

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1: Im Studio Imme Kasten. Schönen guten Tag. Beim großen Waldbrand in der Eifel ist die Lage aktuell stabil. Weitere Evakuierungen seien erst einmal nicht nötig, sagt Dürens Landrat Ralf Nolten. Und das gelte, solange der Wind nicht auffrischt. In Hürtgenwald mussten bereits rund 1800 Menschen ihre Häuser verlassen. Hunderte Einsatzkräfte und auch Löschhubschrauber kämpfen gegen die Flammen. Auch Bundeswehrpanzer und Polizeiwasserwerfer helfen. Erschwert wird die ganze Sache durch Munition aus dem Zweiten Weltkrieg im Boden. Es wird am Wochenende wieder richtig voll auf den Straßen und Autobahnen. In Schleswig-Holstein, Sachsen, Sachsen-Anhalt und Thüringen gehen die Ferien zu Ende. Viele kommen jetzt aus dem Urlaub zurück und das bedeutet Stau. Rainer Prigler vom ADAC.
2: Der ADAC rechnet in der Tat am heutigen Freitag schon mit reichlich Verkehr. Rückreiseverkehr wird aber besonders am Sonntag nochmal die Straßen erheblich belasten, weil wir 4 Bundesländer haben, unter anderem Schleswig-Holstein, die Ferienende haben und alles macht sich auf den Weg nach Hause.
1: Schlechte Umfragen und Angst vor weiteren schweren Wahlniederlagen in der SPD brodelt es. Vor allem an der Basis ist man unzufrieden mit den Parteichefs Klingbeil und Baas. Vor allem die beschlossenen Sozialreformen werden kritisiert und es gibt auch Forderungen nach einem Sonderparteitag, um die Spitzenämter neu zu besetzen. Mathe und Deutsch, das kann man ja lernen, aber auch Glück? Immer mehr Schulen in Deutschland sagen ja. Mehr dazu von Anne Brauer.
3: Ja, und sie schreiben Glück auf den Stundenplan, oft als Wahlpflichtfach in Projektwochen oder integriert in andere Fächer wie Ethik. An mehreren hundert Schulen in Deutschland unterrichten inzwischen speziell fortgebildete Lehrkräfte quasi die Anleitung zum Glücklichsein, etwa Achtsamkeitsübungen oder Teamwork, aber auch die Frage, wie man mit Frust oder Trauer umgeht. Und das natürlich ohne Notendruck. Das soll die Schüler mental stärken und ihnen quasi einen Werkzeugkasten an die Hand geben, um seelisch gesund durchs Leben zu kommen.
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4: 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Sonnig und trocken ist es heute Mittag. Nur im Westen und Südwesten hängen mal ein paar Wolken am Himmel, aber es bleibt trocken. Dazu wird es richtig heiß. Die Höchstwerte liegen zwischen 31 und 39 Grad. Morgen erst viel Sonne, später ziehen mehr Wolken auf und vereinzelt sind kräftige Schauer und Gewitter drin. Maximal bis 38 Grad.

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1: Schau in den Spiegel, Gott hat dich lieb. Seid aber Täter des Wortes und nicht Hörer allein, sonst betrügt ihr euch selbst. Denn wenn jemand ein Hörer des Wortes ist und nicht ein Täter, der gleicht einem Mann, der sein leibliches Angesicht im Spiegel beschaut, denn nachdem er sich beschaut hat, geht er davon und vergisst von Stund an, wie er aussah. Jakobus 1, Vers 22 bis 24. Liebe Hörerinnen, liebe Hörer, ein Spiegel ist wirklich etwas Praktisches. Er fehlt in keinem Badezimmer, in fast jeder Garderobe hängt oder steht einer. Auch in allen öffentlichen Toiletten sieht man den Spiegel an der Wand, wenn man sich die Hände wäscht. Manche Menschen verbringen Stunden vor dem Spiegel, andere aber werfen nur schnell einen Blick hinein. Es kommt auch immer auf die Tageszeit an. Wenn wir in einen Spiegel schauen, zeigt er uns, ob wir sauber sind oder schmutzig, ob unsere Haare ordentlich liegen oder ob wir sie kämmen müssen und vieles andere mehr. Normalerweise, wenn wir Schmutz in unserem Gesicht gesehen haben, gehen wir nicht einfach vom Spiegel weg, sondern waschen uns, machen unsere Haare zurecht, schauen noch einmal hinein und gehen dann erst weg. Der Apostel Jakobus sagt, dass das Wort Gottes wie ein Spiegel ist. Er zeigt uns, wer und wie wir sind. Dieser Spiegel, das Wort Gottes, will uns helfen, uns selbst zu erkennen, damit wir nicht einer Täuschung unterliegen. Es ist ein wirklich objektiver Spiegel, denn nicht Menschen beurteilen uns da, sondern Gott. Da bekommt der eine unter uns vielleicht schon mit Angst zu tun und sagt, »Na, dann komme ich bestimmt schlecht weg.« Der andere sagt, »Ich bin doch kein schlechter Mensch. Mit mir kann Gott zufrieden sein. Ich habe noch keinen Menschen totgeschlagen. Ich habe niemanden absichtlich betrogen oder bestohlen. Ich gehe meiner Arbeit nach und helfe anderen Menschen, wo ich kann.« Und noch ein anderer sagt, »Na ja, wenn ich den einen sehe und den anderen, da kann ich mir doch auf die Schulter klopfen, denn so schlecht wie die bin ich bei weitem nicht.« Schauen wir doch mal in den Spiegel des Wortes Gottes hinein. Lass uns das ehrlich tun, denn Ehrlichkeit kann vor Gott auf jeden Fall bestehen. In dem Spiegel, im Wort Gottes, steht zuerst mal geschrieben, »Ich habe dich je und je geliebt. Darum habe ich dich zu mir gezogen aus lauter Güte.« Jeremia 31, Vers 3. Zuallererst spricht Gottes Liebe aus diesem Spiegel. Vielleicht bist du jetzt überrascht, aber es ist die Wahrheit. Sollte Gott ein Geschöpf erschaffen und dann es nicht lieben? Nein, niemals. Wenn wir schon unsere Kinder lieben, wenn sie auch manchmal dummes Zeug machen, wie viel mehr liebt Gott seine Geschöpfe? Ich kann mich noch gut erinnern, als unsere Kinder noch klein waren. Wie oft gingen da Fensterscheiben zu Bruch? Ich habe mich nicht darüber gefreut, aber ich habe mein Kind doch nicht deswegen rausgeschmissen. Genauso ist es bei Gott. Er liebt uns, auch wenn wir manche dummen Sachen angestellt haben in unserem Leben. Ja, wir dürfen in den Spiegel Gottes schauen, denn Gott meint es gut mit uns. Wie meine Mutter, als ich ein Junge war, zu mir manchmal sagte, schau dich mal im Spiegel an, wie du aussiehst. So sagt Gott zu uns, schau dich doch mal im Spiegel meines Wortes an. Meine Mutter meinte das nie böse. Genauso meint es Gott nicht böse mit uns. Nein, er meint es nur gut. Er möchte nicht, dass wir durchs Leben gehen, ohne zu wissen, wie er uns sieht und was er über uns denkt. Wie ich schon sagte, das Erste, was der Spiegel Gottes zu uns sagt, ist, ich habe dich lieb. Das Zweite, was der Spiegel sagt, ist, du bist schmutzig. Nicht dein Gesicht, sondern dein Herz. Dein Herz jedoch ist mir wichtiger als dein Gesicht. Dazu lese ich Römer 3, Verse 22, 23. Denn es ist hier kein Unterschied. Sie sind allesamt Sünder unter Mangeln des Ruhmes, den sie bei Gott haben sollten. Wörtlich kann übersetzt werden, alle haben gesündigt und die Herrlichkeit verloren, die Gott ihnen zugesagt hatte. Und es darf hinzugesetzt werden, Gott liebt sie trotzdem. Ist das nicht wunderbar? Gott kann die Person, den Menschen und seine Taten auseinanderhalten. Die Taten, seine Sünden, liebt er nicht, aber er liebt den Menschen. Dabei ist es ganz egal, wie viel Sünden wir auf uns geladen haben. Ganz viel, ganz wenig oder ganz, ganz viel. Er liebt uns. In meinem Dienst ging ich immer wieder mal in das Haus der Obdachlosen in unserer Stadt. Eines Tages fragte mich einer der Männer, Herr Allgäuer, warum kommen Sie zu uns? Wir sind doch der Abschaum der Menschheit. Keiner in dieser Stadt will mit uns etwas zu tun haben. Sie sehen, alle Tage stehen die Bier- und Schnapsflaschen auf unserem Tisch. Warum machen Sie das? Ich überlegte ganz kurz und sagte, ich komme zu Ihnen, weil Gott Sie liebt. Er hat Sie nicht abgeschrieben und bei ihm gibt es keinen hoffnungslosen Fall. Und ich liebe Sie auch. Gott hat keinen Menschen abgeschrieben, denn er hat sie lieb. Er möchte, dass alle zur Erkenntnis der Wahrheit kommen und gerettet werden. Das Erste, was der Spiegel Gottes zu uns sagt, ist, ich habe dich lieb. Das Zweite, was der Spiegel sagt, ist, du bist schmutzig. Nicht dein Gesicht, sondern das Herz. Drittens sagt uns der Spiegel des Wortes Gottes, ich will deinen Schmutz abwaschen. Ich kann dein Herz wieder ganz rein machen. Das ist doch die beste Nachricht der Welt. Gott liebt uns. Er zeigt uns nicht, wie schmutzig wir sind und sagt dann, mit dir kann ich nichts anfangen, geh erst mal und bessere dich. Nein. Er will uns waschen, unsere schlechten Taten, Sünden, unsere ganzen Fehler, alles, was wir falsch gemacht haben in unserem ganzen Leben, will er von uns nehmen. Aber wie soll das gehen? Wir haben doch einen gerechten Gott, also muss Sünde und Schuld auch bestraft werden. Jawohl, jede Sünde muss eine gerechte Strafe bekommen. Ja, sagt der eine, wir müssen so viele gute Taten tun, die dann unsere schlechten Taten und Sünden aufwiegen. Manche von uns leben dementsprechend. Sie strengen sich an, gehen zur Kirche, beten viel, geben Spenden für gute Zwecke, helfen andere Menschen. Sie versuchen einfach, gute Menschen zu sein. Warum? Damit die guten Taten ihre schlechten Taten aufwiegen. Sie meinen damit, Gott zu gefallen und haben die vage Hoffnung, eines Tages dadurch in den Himmel zu kommen. Gottes Plan ist ein anderer. Anstatt jeden von uns, jeden Menschen auf dieser Welt für seine schlechten Taten und Sünden zu bestrafen, hat er nur einen bestraft. Auf einen Menschen, nämlich auf seinen Sohn, legte er alle Sünden der ganzen Menschheit und bestrafte ihn. Schon im Alten Testament ist dieser Plan vorausgeschattet. Wir lesen es in Jesaja 53, Vers 5. Aber er, von Jesus Christus wird hier gesprochen, ist um unserer Missetat willen verwundet und um unserer Sünde willen zerschlagen. Die Strafe liegt auf ihm, auf das wir Frieden hätten, und durch seine Wunden sind wir geheilt. Wegen unserer Schuld wurde er verhört, wie ein Übeltäter, gequält, gegeißelt. Ihm wurde ins Gesicht gespuckt, wegen unseres Ungehorsams wurde er ans Kreuz geschlagen. Die gerechte Strafe für unsere Schuld traf ihn und wir sind gerettet. Er wurde verwundet und wir sind heil geworden. Jesaja 53, Vers 6. Wir gingen alle in der Irre wie Schafe. Ein jeder sah auf seinen Weg, aber der Herr warf unser aller Sünde auf ihn. Wir Menschen irrten umher wie Schafe, die sich verlaufen haben. Jeder ging seinen eigenen Weg. Der Herr aber, unser Gott, der uns liebt, lud alle unsere Schuld auf ihn, seinen Sohn, Jesus Christus. 1. Petrus 2, Verse 22 bis 24. Er, der keine Sünde getan hat und in dessen Mund sich kein Betrug fand, der nicht widerschmähte, als er geschmäht wurde, nicht drohte, als er litt. Er hat unsere Sünde selbst hinaufgetragen an seinem Leibe auf das Holz. Durch seine Wunden seid ihr heil geworden. Fürwahr, er trug unsere Krankheit und lud auf sich unsere Schmerzen. Auch das tat er für uns, damit wir eines Tages bei ihm sein könnten, frei von Sünden, Krankheit und Schmerzen. Das Erste, was der Spiegel Gottes zu uns sagt, ist: Ich habe dich lieb. Das Zweite, was der Spiegel sagt, ist: Du bist schmutzig. Nicht dein Gesicht, sondern dein Herz. Drittens sagt uns der Spiegel des Wortes Gottes: Ich will deinen Schmutz abwaschen. Aber du musst zu mir kommen und deinen Schmutz abwaschen lassen. Es genügt ja für uns auch nicht, wenn wir in den Spiegel schauen und sehen, dass wir schmutzig sind. Dadurch wird unser Gesicht nicht sauber. Wir drehen den Wasserhahn auf, nehmen eventuell auch noch Seife und waschen uns. So ist es auch mit dem Spiegel des Wortes Gottes. Es zeigt uns, dass wir schmutzig sind, voller Sünde. Und es zeigt uns auch das Mittel, das unseren Schmutz und Sünde abwäscht. Das ist der Glaube an Jesus Christus. Dass ich dem Wort Gottes glaube, dass Jesus Christus auch meine Sünde und Schuld mit ans Kreuz genommen hat, dass er dafür bestraft wurde und gebüßt hat. Ich brauche nun nichts mehr durch gute Taten gut zu machen, sondern wenn ich mich im Glauben an ihn wende, ihn bitte, dass er mir die Vergebung zukommen lässt, schenkt er mir das. Er wäscht mein Herz rein, schneeweiß, und alle meine Sünden sind mir vergeben. So einfach und so wunderbar ist das. Dadurch bin ich noch kein Engel geworden, der nicht mehr sündigen könnte. Nein, ich bin immer noch ein Mensch, der Fehler macht. Darum ist es jetzt weiterhin wichtig, dass ich immer und immer wieder in den Spiegel des Wortes Gottes schaue und mich verändern lasse, damit ich werde, wie Gott mich haben möchte. Ich möchte noch beten. Lieber Vater im Himmel, ich danke dir, dass du uns so liebst, dass du uns zeigst, wer wir sind, nämlich Sünder, aber dass du unsere Sünden abwaschen willst. Ich bitte dich für einen jeden meiner lieben Hörer, der sein Herz noch nicht reinwaschen ließ, dass er es heute tut. Segne du uns. Amen.

Liebe Zuhörer, danke, dass Sie eingeschaltet und zugehört haben. Vielleicht befinden Sie sich gerade in einer schwierigen Lage. Sie sind gesundheitlich schwer angeschlagen. Vielleicht müssen Sie sogar das Bett hüten. In den Tagen der Krankheit fühlt man sich niedergeschlagen, depressiv, einsam und hilflos. Die Geduld wird oft auf eine harte Probe gestellt. Ob Gott wohl Gebete erhört? 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Er ist da. 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Ich wünsche Ihnen von Herzen den Frieden Gottes und seine Bewahrung in diesen Tagen der Not.

Wenn Sie möchten, dürfen Sie jetzt mitbeten. Vater unser im Himmel, geheiligt werde dein Name, dein Reich komme, dein Wille geschehe, wie im Himmel, so auf Erden. Unser tägliches Brot gib uns heute und vergib uns unsere Schuld, wie auch wir vergeben unseren Schuldigern. Und führe uns nicht in Versuchung, sondern erlöse uns von dem Bösen. Denn dein ist das Reich und die Kraft und die Herrlichkeit in Ewigkeit. Amen.

Wenn Sie möchten, dürfen Sie jetzt mitbeten. Vater unser im Himmel, geheiligt werde dein Name, dein Reich komme, dein Wille geschehe, wie im Himmel, so auf Erden. Unser tägliches Brot gib uns heute und vergib uns unsere Schuld, wie auch wir vergeben unseren Schuldigern. Und führe uns nicht in Versuchung, sondern erlöse uns von dem Bösen. Denn dein ist das Reich und die Kraft und die Herrlichkeit in Ewigkeit. Amen.

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1: Wir kennen jenes Sprichwort, Hochmut kommt vor dem Fall. Weniger bekannt ist, dass Jesus Ähnliches gesagt und dem noch etwas hinzugefügt hat. In verschiedenen Zusammenhängen sagte Jesus, wer sich aber selbst erhöhen wird, wird erniedrigt werden, und wer sich selbst erniedrigen wird, wird erhöht werden. Genau das ist es, was Jesus an sich selbst deutlich gemacht hat. Er hat sich selbst erniedrigt und wurde erhöht. In wenigen, aber eindrucksvollen Worten hat uns Paulus das in Philipper 2, Vers 5 bis 11 beschrieben. Habt diese Gesinnung in euch, die auch in Christus Jesus war, der in Gestalt Gottes war und es nicht für einen Raub hielt, Gott gleich zu sein. Aber er machte sich selbst zu nichts und nahm Knechtsgestalt an, indem er den Menschen gleich geworden ist. Und der Gestalt nach wie ein Mensch befunden, erniedrigte er sich selbst und wurde gehorsam bis zum Tod, ja, zum Tod am Kreuz. Darum hat Gott ihn auch hoch erhoben und ihm den Namen verliehen, der über jeden Namen ist, damit in dem Namen Jesu jedes Knie sich beugt, der himmlischen und irdischen und unterirdischen, und jede Zunge bekenne, dass Jesus Christus Herr ist, zur Ehre Gottes des Vaters. Wir können diese Worte eigentlich nicht lesen, ohne ins Staunen zu geraten, mehr noch ohne Jesus anzubeten. Wer versteht, was hier passiert, der wird zutiefst dankbar. Warum? Nun, der Herr Jesus hat den Sündenfall umgekehrt. Zu Beginn der Menschheit wollte der Mensch wie Gott sein und so auf Gottes Ebene kommen. Hier finden wir, dass Gott Mensch wird und auf unsere Ebene kommt. Was sage ich, der in unser Elend kommt? Was für ein Entschluss, nicht nur den Menschen gleich zu sein, sondern sich dort zu erniedrigen und nicht wegen seiner Ideale in den Tod zu gehen, sondern als Verfluchter am Kreuz zu hängen. Das Geheimnis: Jesus hängt am Kreuz und trägt damit den Fluch Gottes für uns Menschen. Woher können wir das so genau wissen? Nun, weil Gott Jesus auferweckt und ihn über alles erhöht hat. Damit bestätigt der lebendige Gott genau diesen Weg, den Jesus gegangen ist. Am Kreuz geschah nämlich genau die Versöhnung zwischen Gott und Menschen, die wir Menschen brauchen. Liebe Hörer, ist Ihnen das auch schon wichtig geworden? Können Sie glauben, dass das auch für Sie gilt? Dann werden Sie sich sicher freuen, dass Jesus wirklich über alle Namen erhöht wurde und dass er der Herr über allem ist und keiner daran vorbeikommen wird, ihn als Herrn anzuerkennen. Wohl uns, wenn wir ihn jetzt schon mit dankbarem Herzen ehren. Wenn wir ihn ehren, tun wir nichts anderes, als was der himmlische Vater schon getan hat. Wir nehmen nur die Ehre auf, die er schon hat. Jesus hatte diese Zukunft im Blick, als er den Weg der Erniedrigung ging. In Hebräer 12, Vers 2 lesen wir von Jesus, der um der vor ihm liegenden Freude willen die Schande nicht achtete und das Kreuz erduldete und sich gesetzt hat zur Rechten des Thrones Gottes. Er wusste ja um dieses Grundgesetz im Reich Gottes. Wer sich selbst erniedrigen wird, wird erhöht werden. Nun, dieses Grundgesetz gilt auch für uns. Das ist mit der Grund, warum Paulus uns den Weg von Jesus so beschrieben hat. Wir sollen uns diesen Weg genau ansehen, damit wir davon geprägt werden. Auch wir sollen uns selbst erniedrigen, oder wie Paulus schreibt, tut nichts aus Eigennutz oder eitler Ruhmsucht, sondern in der Demut achte einer den anderen höher als sich selbst. Ein jeder sehe nicht auf das Seine, sondern ein jeder auch auf das der anderen. Also ist Jesus Christus nicht nur für uns diesen Weg gegangen, Es passiert durch ihn auch etwas mit uns. Wer an ihn glaubt, der ist mit hineingenommen in seinen Weg, ja auch in seinen Tod. Das selbstherrliche Eigenleben soll nicht mehr bestimmend sein. Doch nun gilt auch das andere. Jesus will sich mit seiner Kraft in unserem Leben durchsetzen und ein neues Leben schenken. Wer sich also an Jesus Christus ausliefert, der wird auch die Kraft erleben, die aus der Auferstehung von Jesus für ihn erwächst. Paulus schreibt später im Philipperbrief: Ich möchte ihn und die Kraft seiner Auferstehung erkennen. Der Gläubige lebt mit dem Auferstandenen, der jetzt der Herr ist, ja, der über alles erhöht worden ist. Wer sich ihm im Glauben unterstellt, ist in seinen Herrschaftsbereich und damit frei von den Herrschern dieser Welt, frei von den Mächten des Bösen. Sie sind noch da. Aber wie Paul Gerhardt in einem Lied ausdrückt, Tod und Teufel muss sich schämen. Diese Mächte fletschen zwar mit den Zähnen, sie geben sich gewaltig und lassen ihre Muskeln spielen, aber sie sind besiegt. Denn das Neue ist schon da. Jesus ist auferstanden und erhöht. Welche Gedanken mich auch immer quälen wollen, welche Ängste sich meiner Seele bemächtigen wollen und welche unbarmherzigen Treiber mich bestimmen wollen, ihnen steht Jesus entgegen. Es ist klar, er ist der Herr. So sehr wir also von der Demut Jesu geprägt sein sollen, so soll uns auch seine Herrlichkeit prägen. In 2. Korinther 3, Vers 18 heißt es deshalb: Wir alle aber schauen mit aufgedecktem Angesicht die Herrlichkeit des Herrn an und werden so verwandelt in dasselbe Bild von Herrlichkeit zu Herrlichkeit, wie es vom Herrn, dem Geist, geschieht. Das wird nicht ohne Auswirkung bleiben auf unser Gesicht, oder? Unser Alltag und unsere Gemeinden werden dadurch einen neuen Glanz bekommen. Ein Leuchten und eine Siegesgewissheit stehen uns gut an, denn seine Ehre wird unsere Ehre sein, wenn er kommen wird. Deshalb sagt Jesus ja auch, dass wir mit aufrechtem Gang und erhobenen Hauptes durch diese Welt gehen sollen. Nicht etwa, weil wir so tolle Leute sind, sondern weil wir auf die klar erkennbare Herrschaft Jesu zugehen. Einmal werden sich alle Knie vor ihm beugen müssen. Ein Grund mehr, es jetzt schon zu tun, dankbar zu tun. Liebe Hörer, ich möchte noch einen Schritt weiter mit Ihnen gehen. Dieser ganze Abschnitt, der in so herrlicher Weise den Weg von Jesus Christus beschreibt, ist eingebettet in Ermahnungen. Und es ist klar, wir sollen hier von Jesus lernen. Er selbst hat es ja so ausgedrückt: Lernt von mir, denn ich bin sanftmütig und von Herzen demütig. Offenbar können wir das lernen, durch Erfahrung lernen. Es geht ja nicht darum, in passiver Weise gedemütigt zu werden, sondern aktiv demütig zu sein. Und das beginnt wohl damit, dass wir beginnen, den Herrn Jesus und auch andere höher zu achten als uns selbst. Für mich allein lerne ich nicht Demut, nur im Gegenüber zu anderen. Das kann Gott sein, vor dem ich mich demütige, aber es können auch Menschen sein. Dort lerne ich Demut. Doch wie ist es nun mit der Erhöhung oder mit der Ehre? Gilt denn dieser Grundsatz auch für uns? Wer sich selbst erniedrigen wird, wird erhöht werden? Müssen wir nicht vielmehr jeden Gedanken an Ehre beiseite schieben, ja sogar als eine Versuchung sehen? Denken wir nur an das Wort von Jesus, wenn er sagt: Wie könnt ihr glauben, die ihr Ehre voneinander annehmt? Ja, wer seine eigene Ehre sucht, steht sich selbst und dem Glauben im Wege. Doch die Zusage Jesu bleibt bestehen für jeden, der sich selbst erniedrigt. Der wird erhöht werden. Gilt das erst, wenn Jesus wiederkommt und seine Herrlichkeit für alle erkennbar wird? Ja, gewiss, dann mit Sicherheit. In Kolosser 3, Vers 4 können wir lesen: Wenn der Christus, euer Leben, geoffenbart werden wird, dann werdet auch ihr mit ihm geoffenbart werden in Herrlichkeit. Dann wird völlig klar sein, wer auf der Seite Jesu gestanden hat und in diesem Sinne zu den Gewinnern gehört. Doch wir müssen das nicht nur auf die Zukunft beschränken. Wer jetzt zu dem Herrn Jesus gehört, gehört eben auch jetzt schon zum verherrlichten Herrn. Er darf wissen, dass er Teil hat am Reich Gottes, und das heißt immer am Königreich Gottes. Gläubige wissen sich als Gottes Kinder und somit als Kinder des Königs. Und der Regent, der Vater, sorgt für sie. Ist das nicht eine Erhöhung, mit solch einem Bewusstsein zu leben und um die Fürsorge des himmlischen Vaters zu wissen? Dieses Bewusstsein muss uns neu erfüllen. So sagt Paulus einmal den Sklaven seiner Zeit, dass sie sich selbst als Freigelassene des Herrn sehen sollen. Ihre Situation änderte sich nicht, aber sie durften sich in der Beziehung zu dem Herrn Jesus geadelt sehen. Und das macht einen gewaltigen Unterschied. Und noch etwas. Auch wenn wir nicht unsere Ehre suchen sollen, so sollen wir doch einander Ehre geben. So heißt es in Philipper 2, Vers 29, etwa im Blick auf einen Mitarbeiter, haltet solche Leute in Ehren. Oder in Römer 12, Vers 10 werden wir aufgefordert, einer komme dem anderen mit Ehrerbietung zuvor. Wenn uns also von anderen Ehre und Wertschätzung entgegengebracht wird, dann dürfen wir das auch dankbar annehmen. Offensichtlich hat die Bibel dazu ein ganz gesundes Verhältnis. Dann sollten wir es auch haben. Und Hand aufs Herz, das tut uns gut. Und auch anderen. Es gibt schon genug Dinge, die uns herunterreißen. Auch Bemerkungen, die uns herunterreißen. Lassen Sie uns dankbar natürlich mit Ehre umgehen. Dann nehmen wir auch diese Verheißung unseres Herrn im besten Sinne an. Denn dazu sind uns diese Verheißungen ja gegeben, um sie anzunehmen. Das dürfen und sollen wir gläubig, dankbar und demütig.

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Gibt es Gott wirklich? Kann man Gott erkennen? Und wenn ja, wie gibt er sich zu erkennen? 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

0: Hallo Wurmis, hallo Freunde. Mein Name ist Tom Astor und ich grüße alle, die jetzt für uns auf der manchmal so endlosen Straße hängen, damit das, was wir alle zum Leben brauchen, pünktlich ans Ziel gelangt. Vielleicht ist vielen Mitbürgern, die durch euch mal ein bisschen später an ihr Ziel kommen, gar nicht bewusst, dass ihr ja nicht zum Spaß fahrt, sondern für uns. Ich bin stolz, dass ich eine Menge Freunde unter den Fernfahrern habe. Und freue mich immer, wenn ich sie auf den Truck- und Country-Festivals treffe. Ich werde mich also auch in Zukunft bemühen, gute Songs für euch zu schreiben. Viele von euch lieben diese Musik und auch das haben wir gemeinsam. Jetzt habe ich etwas Besonderes für euch. Ein Truckergebet. Und das spricht jetzt euer Kollege Uli Totzki aus Hamm, genannt Brummi Deutschland.
1: Lieber Gott, schütze uns Brummifahrer und unsere Brummis auf unseren langen Fahrten bei Tag und Nacht. Besonders brauchen wir deine Hilfe, wenn wir durch Straßen mit spielenden Kindern fahren. Hilf uns immer, unsere Fracht sicher und gut ans Ziel zu bringen und lass unsere Entscheidungen zu jeder Stunde, Minute und Sekunde gut sein. Führe unsere Hände am Steuer in guten und in schlechten Zeiten, damit wir immer heil nach Hause kommen, wo unsere Frauen und Kinder auf uns warten. Hilf uns gegen die Müdigkeit mit deiner Kraft, denn dunkel und tief ist die Nacht. Gib uns bei jedem Kilometer Verständnis für das harte, aber herrliche Leben. Lieber Gott, schütze alle unsere Partner im Verkehr und lass uns immer fair miteinander umgehen. Amen.

Wenn Sie möchten, dürfen Sie jetzt mitbeten. Vater unser im Himmel, geheiligt werde dein Name, dein Reich komme, dein Wille geschehe, wie im Himmel, so auf Erden. Unser tägliches Brot gib uns heute und vergib uns unsere Schuld, wie auch wir vergeben unseren Schuldigern. Und führe uns nicht in Versuchung, sondern erlöse uns von dem Bösen. Denn dein ist das Reich und die Kraft und die Herrlichkeit in Ewigkeit. Amen.

Ich grüße Sie herzlich zur Radiosendung des Missionswerkes Werner Heukelbach. Schön, dass Sie eingeschaltet haben. Auch heute möchten wir Ihnen wieder eine Botschaft über den Glauben an Jesus Christus weitergeben. 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Nun spricht zu Ihnen Rudi Joas. Was für ein Aufwand wird heute auf dem Gebiet der Ökologie und Umwelterhaltung betrieben? Dagegen ist mit Sicherheit gar nichts einzuwenden, denn bei Missachtung unserer Umwelt zerstören wir Menschen ja unsere eigene Wohnstätte und Lebensgrundlage. Besonderes Augenmerk gilt dem so überaus wertvollen Lebenselement, dem Wasser. Fein säuberlich getrennt wird Schmutz und Regenwasser in getrennten Leitungen zu den Kläranlagen bzw. zu den Wasserauffang- und Aufbereitungsanlagen geleitet. Hinweisschilder markieren Trinkwasserzonen. All diese Vorsichtsmaßnahmen kosten Geld. Die Wasserrechnungen zeigen das ja ziemlich deutlich. Meine lieben Hörerinnen und Hörer, bestimmt haben wir allen Grund zu danken, dass wir so bequem, oft so selbstverständlich und gedankenlos das kostbare Nass aus den Zapfhähnen laufen lassen können. In wie vielen Ländern ist das, was für uns ganz normal ist, nur ein unerfüllbarer Wunschtraum? Doch auf einem ganz anderen, viel wichtigeren Gebiet sind wir sträflich nachlässig. Das ist das Gebiet der Innenweltverschmutzung. Auch auf diesem Gebiet gibt es dagegen sehr gute, nicht zu überbietende Verordnungen. Doch die finden heute bei den meisten Menschen nicht mehr die Beachtung, die ihnen zustehen. Wir finden diese Verordnungen in der Bibel. Aber wer richtet sich heute noch danach? Ist eine Rohrleitung innen verrostet und verunreinigt, kann man noch so sauberes Wasser hindurchfließen lassen, am Ende kommt es schmutzig heraus. Übertragen auf unsere Gesellschaft führt das auf die Dauer zum Niedergang, sowohl ethisch, moralisch und schließlich auch wirtschaftlich. Unter dem Thema »Welches Wasser?« lesen wir auf dem letzten Blatt der Bibel in Offenbarung 22, Vers 17 folgendes. »Und wen da dürstet, der komme. Wer da will, nehme das Wasser des Lebens umsonst.« Der Herr Jesus gibt unserem Leben Sinn und Bedeutung. Bestimmt haben wir alle schon mal in Kirchen, Kathedralen oder Kapellen die schön ausgeführten Buntverglasungen der Fenster gesehen. Wenn wir diese Kunstwerke im Halbdunkel betrachten, dann ist alles unklar und verschwommen. Leuchtet dann aber plötzlich die bis dahin vielleicht wolkenverhangene Sonne durch die Fenster, dann staunt man über die Farbenpracht und muss immer wieder hinschauen. Dann ist es ein Genuss, die künstlerischen Darstellungen zu betrachten. So ist es auch mit deinem und meinem Leben. Vieles ist unklar, geheimnisvoll und in Dunkel gehüllt. Seit dem Sündenfall im Garten Eden sind wir los von Gott und leben in der geistlichen Finsternis. Orientierungslos und hilflos, ja, viele leben resignierend vor sich hin. Müsste ich hier abbrechen, wäre das eine schreckliche Tatsache. Doch dem Herrn sei Dank. Die Liebe Gottes hat den Himmel zerrissen. Er hat aus Finsternis ein Licht leuchten lassen und uns in der Gabe seines geliebten Sohnes das wertvollste Geschenk, das es überhaupt gibt. Der Herr Jesus sagt in seinem Selbstzeugnis, »Ich bin das Licht der Welt. Wer mir nachfolgt, wird nicht in der Finsternis wandeln, sondern wird das Licht des Lebens haben.« Wenn uns diese Strahlen einmal berühren,
dann erkennen wir die Dunkelheit in unserem Leben. Ja, wir werden erschrecken über unseren verlorenen Zustand vor einem heiligen, ewigen Gott. Erst im Licht der Person Jesu erkennen wir die Bedeutung, den Sinn und den Wert unseres Lebens. Nur der Herr Jesus gibt unserem Leben die wahre, bleibende Erfüllung. In der Apostelgeschichte Kapitel 8 lesen wir von einem reichen, hochgestellten Mann. Er war der Schatzmeister der Königin von Äthiopien. Vergeblich suchte er in seinem Land nach innerem Frieden, nach Ruhe und Geborgenheit. Weil er es nirgends fand, was er suchte, machte er sich auf die weite, beschwerliche Reise nach Jerusalem, Israels Anbetungsstätte Gottes. Um jeden Preis wollte er den Durst seiner Seele stillen. Wie wird sein Herz höher geschlagen haben, als er nach langer Reise die Zinnen des Tempels erblickte? Es war für ihn beeindruckend, aus dem Mund so vieler Festpilger die Lobgesänge Gottes zu hören und die Darbringung der blutigen Opfer, die zur Vergebung der Sünden notwendig waren, zu sehen. Möglicherweise hatte auch der Kämmerer sein Opfer gebracht, aber es befriedigte ihn immer noch nicht. Es gab ihm keine Gewissheit, dass seine Schuld wirklich getilgt war und dass er mit Gott versöhnt war. Enttäuscht und betrübt tritt er nach einigen Tagen seine Heimreise an. Die äußeren Rituale im Tempel hatten ihm den Frieden nicht gebracht. Auch hier gilt das Wort des Herrn Jesus aus Johannes 4, Vers 13 und 14. Jeden, der von diesem Wasser trinkt, wird wiederum dürsten. Wer aber irgend von dem Wasser trinken wird, das ich ihm geben werde, den wird nicht dürsten in Ewigkeit. Zum Glück hatte sich der Kämmerer in Jerusalem eine Bücherrolle gekauft, und zwar den Propheten Jesaja. Gott kümmerte sich um ihn, wie um jeden einzelnen Menschen, wie auch um dich und mich. Er sah diesen Gottsucher und schickte einen Boten mit Namen Philippus auf die einsame Straße von Jerusalem nach Gaza. Gott führte ihn zu dem Wagen des Kämmerers. Da hörte er mit einem Mal ganz bekannte Worte. Der Kämmerer las nämlich aus dem 53. Kapitel der Jesaja-Rolle Folgendes. Er wurde misshandelt, aber er beugte sich und tat seinen Mund nicht auf wie das Lamm, das zur Schlachtung geführt wird, und wie ein Schaf, das stumm ist vor seinen Scherern. Und er tat seinen Mund nicht auf. Aus Drangsal und Gericht wurde er hinweggenommen. Auf die Frage des Philippus, verstehst du auch, was du liest? Konnte der Kämmerer nur antworten, wie soll ich denn, wenn mich keiner anleitet? Spricht der Prophet von sich oder von einem anderen? Philippus gab ihm nun den Hinweis auf Jesus. Er ist das Lamm Gottes, der gekreuzigte Heiland, der die Sünden der Welt wegnimmt. Da plötzlich war dem Kämmerer alles klar. Er erkannte Jesus als den Sohn Gottes, der für ihn und seine Sünde am Kreuz auf Golgatha in Gottes Gericht sein Leben aushauchte. Er verstand den kostbaren, trostreichen Zuspruch. Die Gnade Gottes erschloss sein Herz. Nun wurde sein Herz und seine Seele mit dem Frieden Gottes geflutet. Jesus wurde ihm groß, herrlich, ja, der Herr Jesus wurde ihm alles. Jetzt hatte er die sehnsüchtig gesuchte Befriedigung und Seligkeit, und jetzt war er bereit, diesen Heiland zu bekennen und sich taufen zu lassen. Danach zog er seinen Weg mit Freuden. Jetzt konnte er mit Freuden singen: Das Wasser des Lebens, das ist diese Flut.
Durch Jesus ergießet sie sich. Sein kostbares, heiliges und teures Blut, o Sünder, vergoss er für dich. Kannst du das auch bekennen? Nur der Herr Jesus kann vergeben, und sein Blut macht rein von aller Sünde. Komme jetzt, so wie du bist, zu ihm. Er wartet doch schon so lange auf dich. Das Wort Gottes ist die reinigende Kraft für unser sündiges Herz. Das Wort Gottes ist der keimfähige, erprobte Samen für ein neues Leben. Mit dem Liederdichter möchte ich dir noch einmal sagen: O Seele, ich bitte dich, komm und such diesen herrlichen Strom. Sein Wasser fließt frei und mächtiglich. O Seele, es fließt auch für dich. Wir wollen beten. Herr Jesus, ich möchte dir danken, dass du auch heute noch das Lebenswasser jedem gibst, der dich darum bittet. Ich weiß, dass auch heute die Menschen von Lebensdurst geplagt werden. Bitte zeig ihnen doch noch einmal, an welcher Quelle sie ihren Durst löschen können. Ich bitte dich um deinen tiefen Segen für alle unsere Zuhörer. Amen.

Liebe Zuhörer, kennen Sie die Bibel? Wann haben Sie zum letzten Mal in der Bibel gelesen? Oft rede ich mit Menschen und stelle fest, dass sie während ihrer Schulzeit zum letzten Mal die Bibel aufgeschlagen haben. Das ist schade, wo doch alle Welt davon redet, dass man gut informiert sein muss. Besonders wenn es um so zentrale Fragen geht wie: Wo komme ich her? Wozu lebe ich? Und wohin gehe ich nach dem Tod? Lassen Sie sich nicht mit vagen Aussagen abspeisen, sondern informieren Sie sich aus erster Hand. Dazu möchten wir Ihnen kostenlos ein Johannesevangelium zuschicken. Dort können Sie viel über Jesus Christus lesen und über das, was er Ihnen schenken will. Dort lesen Sie unter anderem im Kapitel 3, Vers 16: Denn so hat Gott die Welt geliebt, dass er seinen eingeborenen Sohn gab, damit jeder, der an ihn glaubt, nicht verloren geht, sondern ewiges Leben hat. 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Ich wünsche Ihnen von Herzen den Frieden Gottes und seine Bewahrung in allen Situationen Ihres Lebens.

Wenn Sie möchten, dürfen Sie jetzt mitbeten. Vater unser im Himmel, geheiligt werde dein Name, dein Reich komme, dein Wille geschehe, wie im Himmel, so auf Erden. Unser tägliches Brot gib uns heute und vergib uns unsere Schuld, wie auch wir vergeben unseren Schuldigern. Und führe uns nicht in Versuchung, sondern erlöse uns von dem Bösen. Denn dein ist das Reich und die Kraft und die Herrlichkeit in Ewigkeit. Amen.